0: Das Schlusslicht trennten sich 3:3. Die weiteren Ergebnisse: Union Berlin, Köln 2:2, Bremen Augsburg 1:3, Hoffenheim Stuttgart 3:3 und Frankfurt verliert gegen den Hamburger SV mit 1:2. Und in der zweiten Fußball-Bundesliga sicherte sich Schalke 04 mit einem 1:0-Sieg gegen Fortuna Düsseldorf den Aufstieg in die erste Liga.
1: Das Wetter im RSG-Land.
2: Es kann weiter etwas regnen, stellenweise ziehen auch stärkere Gewitter durch. So geht es auch am Tag weiter. Dann bleibt es überwiegend bewölkt und einzelne Schauer oder Gewitter ziehen durch. Die Temperaturen steigen dazu auf bis zu 26 Grad.
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3: Zurzeit liegen uns keine Meldungen vor. Wir wünschen allen unterwegs gute Fahrt.
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2: Ich bin Natascha Wittmark. Gleich gehen wir hier in die 80er. Toto mit Africa spiele ich euch. Direkt nach Hause, ja, mit Tschüss.

0: die Toten Hosen. Die Show muss weitergehen. Ein mega herziges Video geht gerade steil, vielleicht habt ihr es gesehen. Letztes Wochenende war eine Gruppe Nonnen in Koblenz Döner essen. Soweit so unspektakulär. Aber eine von ihnen war Schwester Irmingard, 92 Jahre alt. Und die hat tatsächlich zum allerersten Mal in ihrem Leben einen Döner gegessen.
1: Also ich bin ganz begeistert. Ich hörte das lieber vom Döner. Ich dachte, du bist 82, hast noch keinen gegessen.
2: Du bist 92.
1: Habe ich ja 82.
2: Ja.
0: Ja, das kann man ja mal vergessen, ne? Die Ordensschwestern, die hatten das Video auf jeden Fall hochgeladen und das Ding ist viral gegangen, hat jetzt schon über 370.000 Likes oder so. Und wir wollten mal von euch wissen, was habt ihr denn erst so richtig spät im Leben entdeckt oder gemacht?
3: Ja, also ist noch gar nicht mal so lange her, zum ersten Mal Sushi gegessen. Ich war schier begeistert. Boah, ich könnte jeden Tag essen.
4: Was ich jetzt noch mal gerne machen möchte, wäre mit dem Hubschrauber fliegen.
5: Mit 73 habe ich erst mal Riesenrad gefahren.
6: Ich schätze mal 5-6 Jahren, weiß ich jetzt nicht mehr genau, habe ich angefangen mit Gleitschirm fliegen.
7: Wir sind 40 Jahre zusammen und haben erst im 40. Jahr gesagt, jetzt ist genau die richtige Gelegenheit zu heiraten.
0: Ja, warum auch nicht? Man muss ja nichts übers Knie brechen. Und wenn man schon 40 Jahre geschafft hat, dann kann man sich sehr sicher sein, die nächsten 40 schafft man auch noch.
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1: Hello again. Wir haben in der Morgenshow mit euch über Marina Welsch gesprochen. Die Solingerin ist Spätschauspielerin geworden und hat sich damit einen echten Traum erfüllt. Und dann auch noch gleich doppelt. Ihr erster eigener Film feiert nämlich bald Weltpremiere im Kino.
2: Und das, obwohl es viele aus Freundes- und Familienkreis kritisch waren.
3: Jeder war eigentlich am Anfang ein bisschen skeptisch, aber dann, als das so anfing und man sieht dann auch schon die ersten Bilder und die ersten Resultate, wir haben wirklich so viel Zustimmung dann bekommen. Es ist so wie so ein kleiner Stein, der einiges ins Rollen gebracht hat.
2: Und wie er gerollt ist, über 60 Preise hat die Solingerin inzwischen für ihren Film Sekunden in der Ewigkeit schon bekommen. Hier mal ein kleiner Spoiler.
3: Es geht schon darum, dass eine Frau eine andere Frau beobachtet, die eben jung und schön ist noch. Und sie selber ist eigentlich fast verbittert und guckt diese junge Frau an und hätte gerne ihr Leben, weil sie denkt, damit sind noch so viele Möglichkeiten drin.
1: Ja, wenn ihr den Film sehen wollt, dann gibt's auch noch ein paar letzte Karten für die Weltpremiere im Cobra Kino in Solingen. Am 21. Mai wird der Film abends gezeigt. Für die ganz späte Vorstellung und die englische Version könnt ihr euch auch noch Plätze sichern.
2: Plätze bei uns in der Show gibt's wieder Montagmorgen ab 6 hier in der Morgenshow. Bis dann, schönes Wochenende für euch.

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0: Das Wetter im RSG-Land.
1: Bei Temperaturen zwischen 13 und 11 Grad ist es wieder mild heute Nacht. Einzelne Schauer sind weiter dabei oder auch Gewitter. Am Tag steigen die Temperaturen dann auf bis zu 26 Grad. Es bleibt dazu weiter bewölkt und einzelne Schauer oder Gewitter ziehen durch.
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2: Zurzeit liegen uns keine Meldungen vor. Wir wünschen allen unterwegs gute Fahrt.
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1: Natascha Wittmark hier. Ja, es ist mitten in der Nacht. Und Ray, die sucht immer noch nach ihrem Ehemann. Where is my husband? Jetzt für euch.

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1: Ich bin Dirk Zeitler. Nach der Ankündigung der USA, Soldaten aus Deutschland abzuziehen, bleibt Verteidigungsminister Pistorius gelassen. Die Präsenz amerikanischer Truppen liege im Interesse beider Seiten, sagte er. Gleichzeitig betonte Pistorius, dass dieser Schritt nicht überraschend komme.
2: Pistorius macht klar, Deutschland und die USA arbeiten militärisch weiter eng zusammen, etwa in Ramstein in Rheinland-Pfalz oder Grafenwöhr in Bayern. Dort geht es auch um Einsätze in Europa, Afrika und dem Nahen Osten. Gleichzeitig sieht Pistorius Europa stärker in der Pflicht. Die NATO müsse europäischer werden, sagt er. Heißt konkret, Europa soll mehr Verantwortung für die eigene Sicherheit übernehmen. Zoe Tassovali, Nachrichtenredaktion.
1: Im Fall des Erpressungsversuchs gegen den Babykosthersteller Hip haben die Ermittler in Österreich einen Verdächtigen festgenommen. Es soll sich um einen 39-jährigen Mann handeln. Details zur Identität des Verdächtigen wurden bislang nicht mitgeteilt. Mit Rattengift in Babynahrung hatte ein Unbekannter versucht, den deutschen Babykosthersteller zu erpressen. Der in den vergangenen Wochen mehrfach gestrandete Buckelwal ist wieder frei in der Nordsee. In welche Richtung er schwimmt, ist aber immer noch unklar. Bisher gibt es keine Daten des Peilsenders, mit dem die Route des Wals verfolgt werden sollte.
3: Gibt es ein technisches Problem? Ist einfach noch kein Signal angekommen? Oder weiß die private Initiative, die den Wal in die Nordsee gebracht hat, mehr, als sie bisher sagt? Offiziell ist bisher nur, es ist unklar, wo der Wal ist. Von Greenpeace heißt es, der Buckelwal sei in einer der meistbefahrenen Schiffsrouten Europas ausgesetzt worden. Seine Überlebenschancen seien minimal. Im März war das Tier erstmals in der Ostsee gesichtet worden und mehrfach gestrandet. Vor dem Transport in die Nordsee lag der Wal wochenlang vor der Insel Pöhl. Jan-Henner Reitzer, Nachrichtenredaktion.
1: Zum Sport. Der FC Schalke 04 kehrt nach 3 Jahren in die Fußball-Bundesliga zurück. Schalke machte den Aufstieg durch ein 1:0 gegen Fortuna Düsseldorf bereits am drittletzten Spieltag der zweiten Liga perfekt. Und noch die Ergebnisse der ersten Fußball-Bundesliga. FC Bayern Heidenheim 3:3, Union Berlin Köln 2:2, Bremen Augsburg 1:3, Hoffenheim Stuttgart 3:3 und Frankfurt verliert gegen den Hamburger SV mit 1:2.
0: Das Wetter im RSG-Land.
4: Ja, jetzt in der Nacht weiter stark bewölkt. Letzte Schauer, eventuell auch noch mal einzelne Gewitter. Die klingen weiter ab, das bei 13 bis 9.

0: Grad. Der Sonntag startet dann wieder sehr wolkig. Dazu kommen örtlich auch Schauer runter, Gewitter und Starkregen hier und da. Dann auch wieder so ein Thema. Muss nicht sein, kann aber vorkommen. Und das dann bei 22 bis 26 Grad.
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2: Zurzeit liegen uns keine Meldungen vor. Wir wünschen allen unterwegs gute Fahrt.
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0: Ja, und ich bin Andreas Grunwald. Hallo zusammen, angenehme Nacht. Musik habe ich dabei von Sascha. Spielen wir jetzt mit If You Believe.

0: Das hier sind die Black Eyed Peas und I Got a Feeling.
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0: Das Wetter im RSG-Land.
1: Da geht es weiter stark bewölkt durch die Nacht. Örtlich sind noch Schauer oder Gewitter mit dabei. Die Regenpausen werden aber schon größer. Der Sonntag macht dann wolkig weiter, dazu immer mal wieder nass und das dann bei 22 bis 26 Grad heute.
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2: A40 Dortmund-Essen zwischen Dortmund-Hombruch und Dortmund-Barob. 1 Kilometer Stau. Wir wünschen allen unterwegs gute Fahrt.
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1: Ja, und das mit Andreas Grunwald. Euch eine angenehme Nacht. Ah!

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1: Ich bin Dirk Zeitler. Nach der Ankündigung der USA-Soldaten aus Deutschland abzuziehen, bleibt Verteidigungsminister Pistorius gelassen. Die Präsenz amerikanischer Truppen liege im Interesse beider Seiten, sagte der Verteidigungsminister. Gleichzeitig betont er, dass dieser Schritt nicht überraschend komme.
2: Dass hier US-Soldaten stationiert sind, sei im Interesse Deutschlands und Europas, so Pistorius, aber auch im Interesse der USA. Gleichzeitig unterstreiche die Abzugsankündigung, dass Europa selbst mehr Verantwortung für seine Sicherheit übernehmen müsse, dieser Weg sei eingeschlagen. Ähnlich diplomatisch lautet die Reaktion der NATO. Wie, wann und wo genau die USA Truppen aus Deutschland abziehen wollen, ist noch unklar. Ähnliche Ankündigungen hatte es auch schon in der ersten Amtszeit von US-Präsident Trump gegeben. Jan-Henner Reitze, Nachrichtenredaktion.
1: Im Falle des Erpressungsversuchs gegen den Babykosthersteller Hip haben die Ermittler in Österreich einen Verdächtigen festgenommen. Es soll sich um einen 39-jährigen Mann handeln. Details zur Identität des Verdächtigen wurden bislang nicht mitgeteilt.
3: Derzeit wird der Verdächtige verhört. Wer er ist und wie er gefunden wurde, darüber schweigen die Ermittler noch. Aus ermittlungstaktischen Gründen, heißt es. In dem Fall geht es um ein Erpresserschreiben und um Babynahrung, die mit Rattengift verunreinigt wurde. Bislang sind insgesamt 5 solche Gläschen aufgetaucht, und zwar in Österreich, in der Slowakei und in Tschechien. Das deutsche Sortiment von Hip war nicht betroffen. Mit der Festnahme ist die Sache aber noch nicht erledigt, denn die Ermittler suchen noch nach einem 6. Giftglas. Aus Wien, Albert Otti.
1: Der in der vergangenen Woche mehrfach gestrandete Buckelwal ist wieder frei in der Nordsee. In welche Richtung er schwimmt, ist noch unklar. Bisher gibt es keine Daten des Peilsenders, mit dem die Route des Wals verfolgt werden sollte. Zum Sport. Der FC Schalke 04 kehrt nach 3 Jahren in die Fußball-Bundesliga zurück. Schalke machte den Aufstieg durch ein 1:0 gegen Fortuna Düsseldorf bereits am drittletzten Spieltag der zweiten Liga perfekt. Und noch die Ergebnisse der ersten Fußball-Bundesliga. Leverkusen, Leipzig 4:1, FC Bayern, Heidenheim 3:3, Union Berlin, Köln 2:2, Bremen, Augsburg 1:3, Hoffenheim, Stuttgart 3:3 und Frankfurt verliert gegen den Hamburger SV mit 1:2.
0: Das Wetter im RSG-Land.
4: Jetzt in der Nacht weiter stark bewölkt, letzte Schauer, eventuell auch noch einzelne Gewitter. Die klingen weiter ab, das bei 13 bis 9 Grad. Der Sonntag startet dann wieder sehr wolkig. Dazu kommen örtlich auch Schauer runter, Gewitter und Starkregen. Hier und da dann auch wieder ein Thema, kann vorkommen, muss aber nicht sein. Und das dann bei 22 bis 26 Grad.
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5: A40 Dortmund-Essen zwischen Dortmund-Hombruch und Dortmund-Barob. 1 Kilometer Stau. Wir wünschen allen unterwegs gute Fahrt.
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4: Ja, starten wir mal rein in diesen komplett frischen Sonntag. Jetzt mit Bruno.

0: sagen wir mal Hallo an diesem Sonntagmorgen mit Musik von Lena Miles und Black Velvet. Es gibt ja so Wettbewerbe. Ah, da würde ich sagen, das ist normal, kennt man. Gesangswettbewerbe, Tanz-Battle-Geschichten so oder ja, hier der Vorlesewettbewerb in der Schule. Und es sind dann noch so Wettbewerbe mit dabei, die sind mindestens mal, na, ich sag mal, kurios. Kollege Robert Jans in Belgien zum Beispiel, da gab es jetzt die 6. Europameisterschaft im Möwen imitieren?
1: Ja, das Ganze fand in einem belgischen Küstenort statt, in einem Pub. Über 70 Teilnehmer waren da am Start, aus insgesamt 15 Ländern. Ziel der Veranstaltung ist, dass Möwen ein besseres Image bekommen. Ja, Zitat des Veranstalters: Möwen sollen wieder sexy werden. Bewertet wurden die Teilnehmer von einer Jury übrigens nach einem Punktesystem. Und so hat sich das zum Beispiel angehört. Völlig irre, also das ist ein Mensch. Zu gewinnen gab es übrigens nichts.
0: Ja, das klingt völlig abgefahren, also dass das ein Mensch war. Ich sehe dir schon an, ne? Du hast noch mehr tolle Wettbewerbe mit dabei.
1: Ja, es ist unglaublich. Hier, was ist das?
0: Ja, ich würde tippen, es ist ein Schwein.
1: Fast. Es ist der Gewinner eines Wettbewerbs in Estland, also auch ein Mensch. Nämlich, es ging darum, wer am besten ein Schwein nachmachen kann. Die Veranstaltung sollte die Aufmerksamkeit auf die Schweinezucht lenken, die in Estland wegen der Konkurrenz durch andere EU-Mitgliedstaaten zu kämpfen hat. Der Gewinn, ja, auch spannend, ein halbes Schwein und Wurstwaren.
0: Ja, halten wir mal fest, ne, nichts für Vegetarier. Was gibt's noch für Wettbewerbe, Robert?
1: Och, da haben wir immer die traditionellen Hirschrufer. Da gibt's ja immer einen Wettbewerb auf Europas größter Jagdmesse in Dortmund. Ja, und dagegen hier fast schon traumhaft schön. Es gibt auch Europameisterschaften im Vogelzwitschern.
0: Ja, das ist schon fast entspannt. So, Möwen, Schweine, Hirsche, Menschen imitieren alles, was dann nicht bei drei auf dem Baum ist. Robert hat sich das alles mal durchgelesen. Dankeschön dafür.
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0: Das Wetter im RSG-Land.
1: Da geht es weiter stark bewölkt durch die Nacht. Örtlich sind noch Schauer oder Gewitter mit dabei. Die Regenpausen werden aber schon größer. Der Sonntag macht dann wolkig weiter, dazu immer mal wieder nass und das dann bei 22 bis 26 Grad heute.
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2: A30 Osnabrück-Bad Oeynhausen. Zwischen Bad Oeynhausen-Ost und Kreuzbad Oeynhausen 2 Kilometer Stau. Wir wünschen allen unterwegs gute Fahrt.
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1: Tja, und Nico Santos und Human Being haben wir in dieser Nacht ebenfalls mit dabei. Spielen wir jetzt. Ich bin Andreas Grunwald. Angenehme Nacht zusammen. Everywhere.

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2: Ich bin Dirk Zeitler. Nach der Ankündigung der USA, Soldaten aus Deutschland abzuziehen, bleibt Verteidigungsminister Pistorius gelassen. Dieser Schritt sei für ihn nicht überraschend gekommen, sagte der Verteidigungsminister.
3: Dass hier US-Soldaten stationiert sind, sei im Interesse Deutschlands und Europas, so Pistorius, aber auch im Interesse der USA. Gleichzeitig unterstreiche die Abzugsankündigung, dass Europa selbst mehr Verantwortung für seine Sicherheit übernehmen müsse, dieser Weg sei eingeschlagen. Ähnlich diplomatisch lautet die Reaktion der NATO. Wie, wann und wo genau die USA Truppen aus Deutschland abziehen wollen, ist noch unklar. Ähnliche Ankündigungen hatte es auch schon in der ersten Amtszeit von US-Präsident Trump gegeben. Jan-Henner Reitze, Nachrichtenredaktion.
2: Im Fall des Erpressungsversuchs gegen den Babykosthersteller Hipp haben die Ermittler in Österreich einen Verdächtigen festgenommen. Es soll sich um einen 39-jährigen Mann handeln. Details zur Identität des Verdächtigen wurden bislang nicht mitgeteilt. Im vergangenen Jahr hat es weniger Straftaten an Bahnhöfen gegeben, aber mehr Angriffe auf Bahnbeschäftigte. Das ergab eine Auswertung des Interessenverbands Allianz pro Schiene auf Basis der aktuellen polizeilichen Kriminalitätsstatistik. Demnach sanken 2025 Straftaten und Gewaltdelikte an Bahnhöfen um je 6%.
4: Dass die Bahnhöfe sicherer geworden sind, führt der Verband auf den Einsatz von Security-Leuten und Kameras zurück. Er lobt auch, dass inzwischen an einigen Bahnhöfen ein Alkoholverbot gilt. Sorge gibt es aber wegen der zuletzt fast 2700 Angriffe auf Mitarbeitende. Ein Anstieg um 11% in nur einem Jahr. Nach einer tödlichen Attacke auf einen Zugbegleiter will die Bahn auch mehr Sicherheitskräfte einstellen und testweise sind in einigen Regio-Zügen 2 Kontrolleure im Dienst. Ursula Winkler, Nachrichtenredaktion.
2: Zum Sport. Der FC Schalke 04 kehrt nach 3 Jahren in die Fußball-Bundesliga zurück. Schalke machte den Aufstieg durch ein 1:0 gegen Fortuna Düsseldorf bereits am drittletzten Spieltag der zweiten Liga perfekt. Und noch die Ergebnisse der ersten Fußball-Bundesliga. Leverkusen, Leipzig 4:1, FC Bayern, Heidenheim 3:3, Union Berlin, Köln 2:2, Bremen, Augsburg 1:3, Hoffenheim, Stuttgart 3:3 und Frankfurt verliert gegen den Hamburger SV mit 1:2.
1: Das Wetter im RSG-Land.
5: Der Sonntag heute hat einiges an Wolken mit dabei. Dazu kommt örtlich auch immer mal wieder Regen runter, Starkregen oder mal ein Gewitter. Auch nicht so ganz ausgeschlossen. Das alles dann heute bei 22 bis 26 Grad.
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6: Zurzeit liegen uns keine Meldungen vor. Wir wünschen allen unterwegs gute Fahrt.
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5: Ja, und Musik zum Start. Diese Stunde gibt's jetzt von Loy, Red Eyes. Ich bin Andreas Grunwald. Guten Morgen.

0: Die 80er mit Crowded House und Don't Dream It's Over gleich hier bei uns. Ganz neue Musik von Samba, Homewrecker, spielen wir gleich.
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2: David Beckham, 51, der ist auch kurz davor, an der Kasse mit Kleingeld zu zahlen. Nötig hat das jetzt nicht. Der ist Multimillionär, der hat einen eigenen Fußballclub, zig Firmen, der verkloppt sogar Schnaps, das ist unglaublich. Natürlich Scotch, ach herrlich, so eine Flüssigkeit, die nach Blumenerde und Wohnungsbrand schmeckt. Welcher geniale Kopf hat sich das eigentlich ausgedacht?
3: Ich kombiniere den Flavor Schrankwand mit Omas Kompost und verkaufe den Liter für 89 Euro.
2: Natürlich war es wieder ein Mönch übrigens, diese genialen Teufel. Die haben die Höhle der Löwen durchgespielt. Die haben die Brille erfunden, die Wasseruhr, auch Bier und Parmesankäse. Nur gute Friseure haben die nie in Gottes Vorhalle. Wusstet ihr eigentlich, dass die gemeine Hausfliege in der Tonart F summt? Nimm noch 4 Hummeln, 2 Marienkäfer und eine Wespe dazu und du hast ein ganzes Orchester. Wir nennen sie die Philharmonikkäfer. Versteht ihr? Wegen Philharmonika und Käfer und das zu... Ach komm.
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0: Das Wetter im RSG-Land.
1: Der Sonntag heute hat einiges an Wolken mit dabei. Dazu kommt örtlich auch immer mal wieder Regen runter, Starkregen oder mal ein Gewitter. Auch nicht so ganz ausgeschlossen. Das alles dann heute bei 22 bis 26 Grad.
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2: A40 Dortmund-Essen zwischen Dortmund-Hombruch und Dortmund-Barob. 1 Kilometer Stau. Wir wünschen allen unterwegs gute Fahrt.
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1: Ja, ich weiß, ist schon kurz nach 5:30. Wir schmeißen trotzdem noch mal ein bisschen was Tanzbares in diesen Sonntagmorgen jetzt von Purple Disco Machine und Sophie and the Giants. Hier bei uns jetzt mit Paradise.

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1: Ich bin Diana Kramer. Der Präsident des IFO-Instituts Clemens Fuß warnt angesichts drohender neuer US-Zölle vor erheblichen Risiken für die deutsche Wirtschaft. Er befürchtet ernsthafte Folgen, sollte die EU ihrerseits Zölle auf US-Produkte erheben. Falls daraus ein neuer Handelskrieg werde, drohe Deutschland eine Rezession, sagte Fuß der Bild-Zeitung.
2: US-Präsident Trump hat angekündigt, die Zölle auf Autos und Lastwagen aus der Europäischen Union von 15% auf 25% zu erhöhen. Die neuen Sätze sollen bereits ab kommender Woche gelten. Wie soll die EU darauf reagieren? Jens Südekum, Berater am Bundesfinanzministerium, rät, abzuwarten. Zunächst solle geprüft werden, ob die angekündigten US-Zölle tatsächlich erhoben würden. Für diesen Fall sprach er sich allerdings für angemessene Gegenmaßnahmen der EU aus. Dirk Zeitler, Berlin.
1: Knapp ein Jahr ist die schwarz-rote Bundesregierung im Amt. Eine Mehrheit der Bundesbürger rechnet aber nicht damit, dass die Koalition aus Union und SPD bis zum Ende der Wahlperiode 2029 halten wird. 58% sagten in einer INSA-Umfrage für die Bild am Sonntag, dass die Koalition bis dahin nicht überdauern wird. Rund 3/4 der Befragten gaben an, mit der Arbeit der Bundesregierung unzufrieden zu sein. Im Fall des Erpressungsversuchs gegen den Babykosthersteller Hipp haben österreichische Ermittler einen Verdächtigen festgenommen. Es handelt sich um einen 39-Jährigen. Er wird derzeit verhört. Mit Rattengift in der Babynahrung hatte er offenbar versucht, den deutschen Babykosthersteller zu erpressen. In Österreich, Tschechien und der Slowakei wurden insgesamt 5 manipulierte Gläschen entdeckt. Zum Fußball. Der FC Schalke 04 kehrt nach 3 Jahren ins Bundesliga-Oberhaus zurück. Die Königsblauen machten den Aufstieg durch ein 1:0 gegen Fortuna Düsseldorf bereits am drittletzten Spieltag der zweiten Liga perfekt. Union Berlin hat einen wichtigen Schritt Richtung Klassenerhalt in der ersten Bundesliga gemacht. Die Eisernen spielten zu Hause gegen Köln 2:2. Unionstrainerin Marie-Louise Etard bei Sky.
3: Ich finde, dass das heute absolut verdient war. Die Mannschaft hat einfach gezeigt, dass sie nicht aufgibt, dass sie da sind. Da haben wir jetzt viel auch immer wieder drüber gesprochen und heute ist es halt schön, dass sie sich dann auch mit dem 2:2 belohnen konnten.
1: Die weiteren Ergebnisse: Leverkusen-Leipzig 4:1, FC Bayern-Heidenheim 3:3, Bremen-Augsburg 1:3, Hoffenheim-Stuttgart 3:3 und Frankfurt-HSV 1:2. Das waren die Nachrichten mit Diana Kramer.
0: Das Wetter im RSG-Land.
4: Heute gibt es viele Wolken, teilweise auch mal Sonne und es kann immer wieder Regen runterkommen. Allerdings bleibt es sehr mild. 22 bis 26 Grad erwarten euch heute. Morgen reicht es dann nur noch für gerade mal 21 Grad in der Spitze. Ansonsten bringen viele Wolken auch immer wieder mal Regen mit. Im Laufe des Tages sind auch Schauer möglich.
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4: Das sieht gut aus jetzt heute Morgen um 5:45. Es läuft auf den Autobahnen und Straßen. Für euch eine gute und sichere Fahrt.
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4: So, was ist denn da los in Gelsenkirchen? Wird noch ordentlich gefeiert oder habt ihr schon genug gefeiert und seid ihr zu langsam müde? Oder ist vielleicht jetzt auch die Phase eingetreten, wo es die Rühreipfanne früh morgens um 5:45 in der Küche gibt, bevor ihr dann ins Bett geht? Schalke 04 ist wieder in der Fußball-Bundesliga angekommen im Oberhaus. Herzlichen Glückwunsch, es wurde am Abend ordentlich gefeiert und wir feiern jetzt direkt mit, nämlich gleich mit 90er-Musik von Sixpence None the Richer. Kiss Me, ja, da küssen auch die Schalke-Fans mit. Außerdem gibt es das Beste von heute mit Nico Santos, All-Time High. Und das hier sind Insane und Sia und Dusk Till Dawn für den Start rein in den Sonntag. Ich bin Sven Sandbrote, wünsche euch einen schönen guten Morgen. Genießt das Finale des langen Wochenendes.

0: Guten Morgen, schönen Sonntag für euch. Und was ist das bitteschön für ein wunderbares Video, was da gerade im Netz so richtig steil geht? Am vergangenen Wochenende, da war eine Gruppe Nonnen in Koblenz Döner essen. Ja, ist jetzt erstmal nicht unspektakulär, aber eine von ihnen war Schwester Irmingard. Sie ist 92 und hat da tatsächlich zum ersten Mal in ihrem Leben einen Döner gefuttert.
1: Also ich bin ganz begeistert. Ich hörte das lieber vom Döner. Ich dachte, bis 82 hast du noch keinen gegessen.
2: Du bist also 92.
1: Habe ich ja 82.
0: Ja, guck mal, da ist es so voller Euphorie, dass du sofort ihr Alter vergisst und sich mal eben 10 Jahre jünger macht. Das Video geht gerade absolut durch die Decke. Schaut's euch mal an. Und wie ist denn das eigentlich bei euch? Was habt ihr denn erst spät im Leben entdeckt oder gemacht?
3: Ja, also ist noch gar nicht mal so lange her, zum ersten Mal Sushi gegessen. Ich war schier begeistert. Boah, ich könnte jeden Tag essen.
4: Was ich jetzt noch mal gerne machen möchte, wäre mit dem Hubschrauber fliegen.
5: Mit 73 habe ich erst mal Riesenrad gefahren.
6: Vor, ja, ich schätze mal 5-6 Jahren, weiß ich jetzt nicht mehr genau, habe ich angefangen mit Gleitschirm fliegen.
7: Wir sind 40 Jahre zusammen und haben erst im 40. Jahr gesagt, jetzt ist genau die richtige Gelegenheit zu heiraten.
0: Ach, guck mal, 40 Jahre danach. Ja, warum denn nicht einfach mal gönnen? Kommt gut in den Sonntag mit mir.
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0: Das Wetter im RSG-Land.
1: Statt viel Sonne gibt's heute viele Wolken, aber die Sonne guckt eben auch immer wieder mal vorbei. Das ist heute so ein Hin und Her. Außerdem ist Regen auch ein Thema bei 22 bis 26 Grad. Die erste Maiwoche, die wird dann deutlich ungemütlicher. Es geht grau los am Montag und im Laufe des Tages immer wieder Regen, teilweise auch Schauer bei 19 bis 21 Grad.
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1: Mit der guten Nachricht, es läuft, keine Staus, keine Störungen. Also kommt gut an.
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1: Im besten Mix gibt's für den Sonntagmorgen gleich neue Musik von Clock Clock für euch. Und jetzt geht's erstmal in die 90er mit den Spin Doctors und Two Princes. Es ist der 3. Mai 2026. Die Sonne geht auf, auch wenn heute viele Wolken davor sind. Und ich bin Sven Sandbote. Guten Morgen.

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0: Radio und So Sick für den Sonntagmorgen. Sven Sandbote ist hier und jetzt machen wir euch mal ein bisschen glücklich.
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0: war's zurück. Er lobt auch, dass inzwischen an einigen Bahnhöfen ein Alkoholverbot gilt. Sorge gibt es aber wegen der zuletzt fast 2700 Angriffe auf Mitarbeitende. Ein Anstieg um 11% in nur einem Jahr. Nach einer tödlichen Attacke auf einen Zugbegleiter will die Bahn auch mehr Sicherheitskräfte einstellen und testweise sind in einigen Regio-Zügen 2 Kontrolleure im Dienst. Diese Doppelbesetzung fordert die Eisenbahn- und Verkehrsgewerkschaft in allen Zügen, aber Bund und Länder halten das für unbezahlbar.
1: Und jetzt weitere Meldungen im Überblick. Der Präsident des IFO-Instituts Fuest warnt wegen drohender neuer US-Zölle vor erheblichen Risiken für die deutsche Wirtschaft. Er befürchte ernsthafte Folgen, sollte die EU ihrerseits Zölle auf US-Produkte erheben, sagte Fuest der Bild-Zeitung. Falls daraus ein neuer Handelskrieg wird, drohe Deutschland 2026 eine Rezession. US-Präsident Trump hat angekündigt, einen vom Iran übermittelten Plan für ein Ende des Krieges prüfen zu wollen. Allerdings könne er sich nicht vorstellen, dass dieser Plan akzeptabel sein werde, schrieb Trump auf seiner Plattform Truth Social. Das Geschäft mit Bio-Lebensmitteln in Deutschland hat nach Branchenangaben zum Start ins Jahr weiter angezogen. In den ersten 3 Monaten stieg der Umsatz im Vergleich zum ersten Quartal 2025 um 6% auf nun rund 4,9 Milliarden Euro. Das geht aus Daten des Bundes Ökologische Lebensmittelwirtschaft hervor. FC Schalke 04 Aufstiegstrainer Muslic schritt gestern Abend fast ungläubig über den Platz und drückte jeden seiner Erfolgsprofis. Der FC Schalke 04 hat nach über 1000 Tagen Zweitklassigkeit die Rückkehr in die Fußball-Bundesliga perfekt gemacht. Am drittletzten Saisonspieltag der zweiten Liga besiegelte ein 1:0 gegen den Abstiegskandidaten Fortuna Düsseldorf den 5. Aufstieg der Clubgeschichte. Danach herrschte in Gelsenkirchen Ausnahmezustand. Auf der Kurt-Schumacher-Straße im Bereich Schalke Nord und in Buhr feierten bis nach Mitternacht mehrere tausend Menschen auf den Straßen, schrieb die Polizei. Die Straßenbahnen mussten ihren Betrieb zeitweise einstellen. Im Wesentlichen sei aber alles friedlich geblieben, so das Fazit der Polizei in Gelsenkirchen. Und das waren die Nachrichten mit Lars Kosmel.
2: Und wir schauen aufs Wetter im Bergischen. Ein freundlicher Morgen heute bei uns mit viel Sonne. So nach und nach kommen dann aber ein paar Wolken dazu nachher. Der Nachmittag wird dann ziemlich bedeckt und windig. Später sind auch ein paar Schauer mal mit dabei. Um die 20 Grad sind heute drin. Morgen wechseln sich Sonne und Wolken dann den ganzen Tag ab. Dazu kommt ab dem späten Nachmittag vereinzelt auch mal Regen und Gewitter. Der kurze Blick auf die Straßen und das geht wirklich schnell. Um kurz nach 9 ist alles ruhig am Sonntag bei uns im Bergischen. Allen unterwegs eine gute und natürlich sichere Fahrt.
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2: Chantal Teubert hier. Guten Morgen am ersten Sonntag im Mai. Der Frühling ist da. Die Blümchen blühen, die Vögel brüten. Manchmal suchen die sich dafür ja ziemlich exotische Orte aus. Ne? Letztes Jahr wollte zum Beispiel ein Spatz bei mir zu Hause im Rollokasten ein Nest vorbereiten. Da lag dann immer so das ganze, ich sag mal, Material auf der Fensterbank. Er hat sich dann aber wohl doch irgendwann umentschieden und hat aufgehört zu bauen. Anders sieht es bei der Ente aus, die gerade auf dem Balkon von meinem Kollegen brütet. Die ganze Story hört ihr gleich hier.

0: Ray war das. Gute Nummer. Where is my husband? 9:10 haben wir es jetzt gleich. Es ist herrlich, oder? Die Tage werden wieder länger. Alles blüht, alles zwitschert. Einfach nur schön. Ja. Bei Stefan Rejek aus dem Team zwitschert's bald, aber nochmal ganz besonders. Bei ihm auf dem Balkon brütet nämlich gerade eine Ente. Ich dachte ja immer, Enten hängen eher so, keine Ahnung, am See ab zum Beispiel. Jetzt wohnst du aber ja mitten in der Innenstadt, oder?
1: Genau, in der Innenstadt und vor allem im 5. Stock. Da rechnet man ja so gar nicht mit Enten. Da denkt man, wenn, dann eher an Tauben. Hatte ich übrigens auch schon, ja, vor ein paar Jahren. Taubenmutter mit 2 Küken.
0: Ja, du bist ja ein richtiger Vogelflüsterer, hör mal. Aber im 5. Stock? Ich wusste gar nicht, dass Enten überhaupt richtig fliegen können, ehrlicherweise.
1: Ich auch nicht, um ehrlich zu sein. Ich habe mich jetzt natürlich informiert. Das sind sogenannte Stockenten, ja, wohl eher 5. Stockenten. Und die brüten wohl mittlerweile auch in Städten.
0: Ja, und eben auch auf deinem Balkon. Ne? Hat sich die Ente denn da auch so ein richtiges Nest gebaut?
1: Nee, die hatte sich tatsächlich in meinem Hochbeet gemütlich gemacht. Da habe ich die auch erst gar nicht bemerkt, bis ich dann eines Tages so ein verdächtiges Schnattern gehört habe. Total süß, aber auch ein komisches Gefühl, wenn zwischen dem Salbei und der Petersilie dann plötzlich so eine Ente sitzt.
0: Vielleicht hast du ja auch aus Versehen Enten gesät statt Salbei und Petersilie. Nee, kann ich mir aber vorstellen, da wäre ich auch erstmal ja, aufgeschmissen. Ne? Was passiert denn jetzt mit den Enten dann?
1: Ja, ich lasse die jetzt natürlich erstmal in Ruhe brüten und sobald die Küken dann geschlüpft sind, soll man sich beim Tierschutz melden. Der holt die Entenfamilie dann im besten Fall auch schnell ab. Die wollen nämlich so schnell wie möglich ans Wasser.
0: Ja, klar. Entenbabys, ganz süß. Also, falls ihr auch versehentlich mal Enten statt Salbei gesät habt und bei euch im Hochbeet oder auch woanders gebrütet wird, meldet euch einfach beim Tierschutz. Die helfen euch weiter.

0: Die 90er waren das und jetzt habe ich was ganz Frisches bei uns. Musik von Tiffany Ayres aus Berlin. Die hat als Songwriterin unter anderem schon mit Tokyo Hotel, Alle Farben und Offenbach zusammengearbeitet. Und ihren Stil, den beschreibt sie selbst als depressiv, aber hoffnungsvoll. Ihr neuer Song Vertigo ist im Februar rausgekommen. Darin geht es um Freundschaft und darum, ja, sich bewusst zu machen, dass das Leben nur halb so schön wäre ohne die Menschen, die man liebt. Hören wir jetzt rein. 8:45 haben wir es gleich. Schönen Start in den Sonntag.
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2: mit Thorsten Kabitz. Hallo. Das lange Wochenende fühlt sich für manche schon mal ein bisschen wie Kurzurlaub an. Trotzdem ist es bis in Sommerferien noch was hin. Die Kids in Solingen können sich aber heute schon mal drauf freuen. Der Ferienspaß startet nämlich wieder mit einem großen Auftakt- und Familienfest. Und zwar heute von 13 bis 18 Uhr auf dem Gelände der katholischen Kirche St. Engelbert an der Sandstraße. Auf dem Programm stehen viele Mitmachaktionen, Bastelangebote, Sport und Spiel. Und dazu gibt es halt die Infos rund um das Sommer- und Herbstferienprogramm beim Ferienspaß. Klassisch in den Sonntag starten könnt ihr im Theotto-Theater in Remscheid. Da spielen die Bergischen Symphoniker ab 11 Uhr Musik am Sonntagvormittag. Auf dem Programm stehen Werke von Britten, Mozart und Beethoven. Im Botanischen Garten in Solingen ist dieses Wochenende Garten- und Blumenmarkt. Dort gibt es Pflanzen, Kunsthandwerk, Musik, Kulinarik und Familienprogramm. Der Markt hat heute von 11 bis 18 Uhr geöffnet. Der Eintritt ist frei. Industriekultur zum Anfassen gibt's heute im Wipperkotten in Solingen. Von 14 bis 16 Uhr ist die historische Schleiferei für Besucher geöffnet. Einsteigen, zusteigen heißt es außerdem in Remscheid auf dem Schützenplatz. Da beginnt heute ab 12 Uhr der Sonntag auf der großen Maikirmes. Mehr Tipps und Termine auch schon für die kommende Woche bei uns im Netz auf radiorsg.de und in der App.
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0: Das Wetter im Bergischen, 9:30 haben wir es jetzt. Der erste Sonntag im Mai startet schön und mit viel Sonne. Da gesellen sich nach und nach immer mehr Wolken zu im Laufe des Vormittags. Die zweite Tageshälfte ist dann ziemlich bedeckt. Dazu kommt ein bisschen Wind und vereinzelt auch mal Regen. Zur neuen Woche morgen dann den ganzen Tag ein Sonne-Wolken-Mix. Das gibt ab dem späten Nachmittag vereinzelt, aber auch nochmal Schauer und Gewitter. Wir schauen noch mal kurz auf die Straßen zusammen. Es ist alles frei, keine Blitzer oder Staus gemeldet. Allen unterwegs eine gute und natürlich sichere Fahrt. Kommt gut an.
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0: Als Schauspieler oder Schauspielerin erfolgreich sein, das ist schon krass, finde ich, ne? Aber dann noch so abliefern, dass man mit Morgan Freeman auf einer Siegerliste für einen Filmpreis steht. Boah, dachte sich Marina Welsch aus Solingen wohl auch. Ihr ist nämlich genau das passiert. Gleich Thema hier in den nächsten Minütchen.

0: Zusammen mit Morgan Freeman ausgezeichnet zu sein für einen Filmpreis. Das fühlt sich wohl ziemlich verrückt an. Chantal Teubert hier, guten Morgen. Und Spoiler, ich spreche da nicht aus Erfahrung, aber eine Schauspielerin aus Solingen, schon, Marina Welsch nämlich, die hat ihren eigenen Film gedreht, Sekunden in der Ewigkeit. Und ist eben in der gleichen Kategorie ausgezeichnet worden wie Morgan Freeman.
1: In Melbourne stehen wir eben auf einer Siegerliste zusammen mit Morgan Freeman, der als bester Schauspieler ausgezeichnet wurde. Und unser Film Seconds in Eternity hat da gewonnen als bester Film in Frauenangelegenheiten. Und wir stehen auf einer Liste ja mit Morgan Freeman, mit Luke Hemsworth. Und ich habe erst gedacht, das ist ein Spaß.
0: Ja, krass. Aber nein. Kein Spaß. Über 60 Preise hat Marina schon mit ihrem Film abgeräumt. Und das Verrückte, der Film ist nicht vom Deutschen ins Englische synchronisiert worden, sondern wurde einfach zweimal gedreht. Einmal auf Deutsch und dann auf Englisch.
1: Mein Regisseur sagte, es wirkt anders, wenn wir es auch in Englisch sprechen, wenn wir es nicht irgendwie lippensynchron nachsynchronisieren müssen. Wir sind viel freier. Weil man spricht es anders im Englischen, man fühlt es auch anders, auch wenn wir keine Native Speaker sind. Aber du fühlst es anders, wenn du es auf Englisch sagst. Es ist eine andere Energie.
0: Ja, und wenn ihr euch das anschauen wollt, egal welche Energie, es gibt noch ein paar Karten für die englische Vorstellung und die späte Vorstellung auf Deutsch für die Weltpremiere am 21. Mai in der Solinger Kopra.

0: Wir hatten diese Woche ganz besondere Spielorte.
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0: Sandra war gerade dabei, das gute Wetter zu nutzen.
2: Ich war gerade mit meinem Auto durch die Waschstraße. Wird jetzt schön wieder gemacht, auf Hochglanz.
0: Ja, und eine Luxuspolitur direkt hinterher, ne? Denn Sandra hat richtig abkassiert.
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0: Ja, sauberes Auto und 10.000 Euro. Ich denke, dass Sandras Woche richtig gut zu Ende ging, ne? 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
1: Mit Lars Kosmehl, guten Morgen. Die USA wollen nach den Worten von US-Präsident Trump deutlich mehr als 5.000 Soldaten aus Deutschland abziehen. Das sagte Trump vor Reportern in Florida. Eine genaue Zahl nannte er nicht. Erst am Freitag hatte US-Verteidigungsminister Hegseth den Abzug von 5.000 US-Soldaten aus Deutschland angeordnet. Der Abzug soll in den nächsten 6 bis 12 Monaten abgeschlossen sein. Derzeit sind rund 39.000 Soldaten in Deutschland stationiert. Führende Republikaner kritisierten den Teilabzug von US-Soldaten als das falsche Signal an den russischen Präsidenten Putin. Und jetzt weitere Meldungen in der Zusammenfassung. Bundesfinanzminister Klingbeil drückt bei der geplanten Einkommensteuerreform aufs Tempo. Er sagte der Süddeutschen Zeitung, er werde sein Reformkonzept. Bundesfinanzminister Klingbeil drückt bei der geplanten

0: Superstar Shakira hat mit einem kostenlosen Konzert in Rio de Janeiro ein Millionenpublikum begeistert. Die Kolumbianerin trat gestern Abend am legendären Strand von Copacabana vor geschätzt 2 Millionen Menschen auf, so die Stadtverwaltung. Das Konzert in Rio war als das größte ihrer Karriere angekündigt worden. Am Ende der knapp 2,5-stündigen Show sagte Shakira, sie werde diesen Auftritt nie wieder vergessen. Für den Auftritt wurde die Bühne auf etwa 1500 Quadratmeter erweitert und war damit größer als bei ihren früheren Shows. Die Konzertreihe hat sich zu einem festen Bestandteil im Veranstaltungskalender von Rio entwickelt. Im vergangenen Jahr hatte US-Popstar Lady Gaga an gleicher Stelle mit rund 2,5 Millionen Besuchern einen Weltrekord für ein Einzelkonzert aufgestellt. Bereits 2024 zog Madonna etwa 1,6 Millionen Menschen an den Strand. Die Stadt sieht in den Megakonzerten einen wichtigen Wirtschaftsfaktor. Und das waren die Nachrichten mit Laus Kosmehl.
1: Und wir schauen nochmal aufs Wetter im Bergischen. Ein freundlicher Morgen war das heute bei uns mit viel Sonne. Jetzt kommen aber gerade so nach und nach noch ein paar Wolken dazu. Der Nachmittag später wird dann auch ziemlich bedeckt und windig. Es sind dann auch nochmal ein paar Schauer dabei am späteren Nachmittag. Um die 20 Grad sind aber heute wieder drin. Morgen wechseln sich Sonne und Wolken dann den ganzen Tag ab. Dazu kommt auch wieder ab dem späten Nachmittag vereinzelt mal Regen und Gewitter. Jetzt die Verkehrsinfos, geht wieder schnell, ich habe nichts zu erzählen, die Straßen sind frei, keine Blitzer oder Staus gemeldet. Wenn ihr unterwegs seid, wünsche ich euch eine gute Fahrt, kommt gut an.
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1: Gefühlt dritten Sonntag dieses Wochenende. Ein Feiertag und mein Zeitgefühl ist wieder komplett durcheinander, ne? Ich hoffe, ihr könnt das lange Wochenende heute noch schön ausklingen lassen. Jetzt mit Musik von The Weeknd.

Vier dunkelhaarige Frauen gründen eine Band und nennen sich, na klar, Four Non-Blondes. Macht ja Sinn, ne? Und dann geht ein Song durch die Decke, der einfach wie Sänger

Sängerin Linda Perry sagt, aus dem Herzen kam. Was bis heute ein Hit ist, ist also mehr oder weniger aus Versehen beim Rumklimpern entstanden. Damit hat die Band Anfang der 90er die Charts gestürmt. What's up?

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1: An so lange Wochenenden wie dieses könnte ich mich ja komplett gewöhnen. Ne? Man sollte Feiertage eigentlich grundsätzlich auf Freitage oder Montage legen, oder? Ich hoffe, ihr habt dieses erste Mai-Wochenende genossen. Ich weiß auf jeden Fall, dass Kollege Jürgen Bangert wenigstens einmal gegrillt hat. Jürgen, was war bisher sonst noch so los bei dir?
2: Ja, unsere Tochter hat ihren 20. Geburtstag gefeiert. Das war eine schöne Party.
1: Naja, das ist aber auch eher selten, dass man als Eltern bei einem 20. Geburtstag mitfeiern darf, ne?
2: Naja, wir sind ja auch coole Eltern, ne?
1: Mhm.
2: Außerdem haben wir uns um die Getränke und um die Pizza gekümmert. Ja, da kann man ja wohl auch...
1: Ne? Ja, okay, das sind natürlich gute Argumente. 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

0: Und da haben wir es schon 11:30 und wir schauen nochmal aufs Wetter im Bergischen. Der erste Sonntag im Mai ist schön gestartet und mit viel Sonne. Da gesellen sich jetzt aber nach und nach immer mehr Wolken dazu und im Laufe des Vormittags, ja, die zweite Tageshälfte, die ist dann ziemlich bedeckt. Dazu kommt ein bisschen Wind und vereinzelt auch mal Regen. Zur neuen Woche morgen dann den ganzen Tag einen Sonne-Wolken-Mix. Das gibt ab dem späten Nachmittag vereinzelt dann aber auch nochmal Schauer und eventuell auch Gewitter. Jetzt die Verkehrsinfos. Sekunde, da habe ich es. Vorsicht auf der A46 Richtung Heinsberg zwischen Düsseldorf-Bilk und Neuss-Üdesheim. 1 Kilometer Stau. Die A3 Richtung Oberhausen zwischen Leverkusen-Zentrum und Kreuz-Leverkusen. Dichter Verkehr 5 Minuten plus. Und sonst habe ich nichts, keine Blitzer oder Staus gemeldet. Allen unterwegs eine gute und natürlich sichere Fahrt. Kommt gut durch.
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0: Gute Nachrichten. Ab morgen gibt es eine Anlaufstelle mehr für Freibadpommes bei uns im Bergischen. Ich gehe jedenfalls mal stark davon aus, dass es die da gibt. Über 6 Jahre war das Freibad Melersbeck in Wuppertal dicht, weil die da alles aufgemotzt haben. Jetzt geht's da wieder los. Erste Eindrücke konnten wir uns da schon mal für euch abholen. Hört ihr gleich hier so in den nächsten 10 Minütchen. Schönen Sonntagvormittag euch.

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0: ersten Sonnenbrände wurden mir schon aus meinem näheren Umfeld gemeldet. Es geht los. Chantal Teubert hier. Hallo am ersten Sonntag im Mai. Wir müssen wieder ans Eincremen denken, ne? Die Sonne, die zeigt sich wieder öfter. Es wird wärmer. Die Freibäder machen auf. Dieses Jahr ist nach über 6 Jahren auch das Freibad Medersbeck in Wuppertal wieder dabei. Die Stadt, die hat das einmal komplett neu gemacht mit allem Shishi. Es gibt jetzt zum Beispiel den sogenannten Bürgerpark mit Volleyballfeld, Fitnessgeräten und Klettergerüsten zum Beispiel. Morgen ist Eröffnung. Unser Reporter Lukas Brechtefeld, der war beim großen Probetag schon da.
1: Ich sehe hier das Handtuch, den Bademantel. Du warst schon drin, ne?
2: Ich war gerade schon drin. Die Anlage ist sehr viel schöner geworden gegenüber vorher für Nichtschwimmer und vor allem für kleine Kinder.
3: Optisch genial, ne? Bombe.
4: Schön ist es.
1: Ah, die große Wellenrutsche da, ne? Wie ist die? Kann die was?
5: Die kann schon was, nur in der Mitte ungefähr stoppt man manchmal, aber.
1: Da soll noch eine zweite große Rutsche kommen, aber erst nächste Saison.
6: Wieso? Die kommt doch noch. Der Sommer wird auf jeden Fall schön, das weiß ich.
1: Kommt ihr?
6: Ah, Wochenends bestimmt immer.
7: Ich werde mir wahrscheinlich eine Jahreskarte kaufen. Bin jetzt noch nicht dazu gekommen, Beachvolleyballfeld oder das Fitnessstudio zu testen, könnte man sagen, ne? Das Open-Air-Fitnessstudio.
8: Ich bin auf der Rutsche gewesen, die haben eine schöne Rutsche hier und ich bin hier vom Becken schon gesprungen hier. Top, das Schwimmbad hier, ehrlich. Also haben sie gut gemacht. Hier habe ich schwimmen gelernt, ne? Und Melas ist Wuppertal, ne? Und es kommt die Jugend wieder zurück.
9: Ich bin hier auch schon als Kind mit meiner ganzen Familie immer gewesen und wir haben uns jetzt sehr gefreut, dass das lange Warten endlich ein Ende hat.
1: Ab in den Bürgerpark. Barfuß geht's auf jeden Fall. Oh, hier ist Schotter, aber es tut nicht weh. Da hinten ist eine Tischtennisplatte, ein Beachvolleyballfeld, Bänke.
10: Wunderbar, die Kinder sind ganz begeistert.
9: Ein sehr, sehr schöner Spielplatz und generell alles sehr schön für die Kinder gemacht.
0: Ja, ein paar Freibäder im Bergischen sind ja schon auf. Andere ziehen jetzt so nach und nach, ja, im Freibad Melersbeck ist morgen nach jahrelangem Warten auch endlich wieder offiziell Anschwimmen angesagt.

0: 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Die haben nämlich bei unserer Wunscherfüller-Aktion mitgemacht und haben Michael Patrick Kelly getroffen nach seiner Show in Oberhausen, wo wir die beiden hingeschickt haben. Die sind so richtige Kelly-Ultras sozusagen. Das ist bei denen wirklich Familiensache. Das haben die beiden unserer Reporterin Sarah Heinz erzählt.
1: Das hat bei uns ja vor über 30 Jahren angefangen und es ist natürlich wahnsinnig zu sehen, wie gerade der Paddy sich weiterentwickelt hat und wie der von der kleinen Halle mit 300 Leuten jetzt so eine große Arena-Tour vollkriegt. Man kennt mittlerweile ganz viele Fans im Laufe dieser Jahre und bedeutet einem schon viel. Und gerade wenn die Familie das dann teilt, dieses Hobby, umso schöner.
2: Ich freue mich auf das Konzert, aber auf das Meet & Greet freue ich mich natürlich auch sehr doll, weil ich ihn noch nicht so nah gesehen habe.
3: Das ist ja heute der krönende Abschluss. Seid ihr schon nervös oder geht's noch?
1: Sehr nervös. Das hat man ja nicht alle Tage, dass man so einen Star treffen darf. Ich bin gespannt, wie es wird.
3: Michael, es war eine Wahnsinnsshow. 3 Stunden ging das und jetzt hast du dir ja extra noch die Zeit fürs Meet & Greet genommen. Warum ist dir dieser Kontakt denn so wichtig?
4: Ich mag es einfach, Menschen so zu begegnen wie ich und nicht so Fan und Star. Also ich gebe auch seit über 20 Jahren aus Prinzip keine Autogramme, weil das hebt mich irgendwie ab, als wäre ich was Besseres und ich verstehe mich nicht als was Besseres. Ich bin ein Mensch wie jeder andere. Klar, durch den Beruf steht man halt in den öffentlichen Medien und so, aber das macht mich nicht irgendwie zu einem Alien.
3: Wie fühlt ihr euch?
1: Wir sind ganz beflügelt, weil das so schön war. Der ist einfach so nett gewesen und ist eine tolle Atmosphäre gewesen.
2: Ich bin irgendwie immer noch aufgeregt, aber ich fand es auch sehr toll von ihm, dass er das gemacht hat. Fand ich schön.
4: Wenn ich dann diese strahlenden Gesichter sehe, wie alle einfach glücklich sind, das hat ein bisschen was von, ja, ein bisschen heile Welt in einer kaputten Welt. Musik verbindet, das ist etwas, was mich nach wie vor fasziniert.
0: Wir haben Linda und ihre Tochter Mila ihren Wunsch erfüllt. Ein Meet and Greet mit Michael Patrick Kelly. Macht nächstes Mal einfach auch mit bei unserer Wunscherfüller-Aktion, damit wir auch eure Wünsche erfüllen.
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vor 12 haben wir es jetzt gleich. Ich bin Chantal Teubert und für heute raus. Ich sag schon mal Tschüss und wünsche euch noch einen schönen Sonntag. Genießt den letzten Rest vom langen Wochenende. Wir hören.

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1: Mit Lars Kosmehl, guten Tag. Fast ein Jahr ist Schwarz-Rot im Amt, doch viele trauen der Koalition keine lange Zukunft zu. Laut einer INSA-Umfrage für die Bild am Sonntag glauben 58%, dass die Regierung nicht bis 2029 durchhält. 24% sagen, dass die Koalition bis dahin überdauern wird. Zoe Tassovali berichtet.
2: Die Umfrage zeigt, das Vertrauen in die Koalition ist aktuell ziemlich angeschlagen. Viele nehmen vor allem Streit und gegenseitige Vorwürfe wahr. Und genau das schwächt das Bild einer Handlungsfähigen Regierung. Aus der Union kommt deshalb der Appell, wieder stärker gemeinsam an Reformen zu arbeiten und Ergebnisse zu liefern. Gleichzeitig wird klar, die Herausforderungen sind groß, innenpolitisch wie international. Trotzdem gehen viele davon aus, dass die politischen Strukturen stabil bleiben.
1: Und jetzt weitere Meldungen im Überblick. In Deutschland werden weniger neue Solarstromanlagen, aber deutlich mehr Batteriespeicher gebaut. Bei der Photovoltaik sank der Zubau im ersten Quartal um 6% im Vergleich zum Vorjahreszeitraum. Das hat der Bundesverband Solarwirtschaft errechnet. Bei Batteriespeichern fiel der Zubau dagegen um 2/3 höher aus. Der Präsident des IFO-Instituts Fuest warnt wegen drohender neuer US-Zölle vor erheblichen Risiken für die deutsche Wirtschaft. Er befürchte ernsthafte Folgen, sollte die EU ihrerseits Zölle auf US-Produkte erheben, sagte Fuest der Bild-Zeitung. Bei einem Handelskrieg drohe Deutschland 2026 eine Rezession. Feuerwehrleute sind heute den dritten Tag in Folge in einem unwegsamen Gelände in Attendorn im Sauerland im Einsatz. Der dortige Wald- und Vegetationsbrand ist zwar seit gestern unter Kontrolle, aber es werde bei den Nachlöscharbeiten noch nach Glutnestern gesucht, sagte ein Sprecher. Betroffen sei ein Bereich von 41.000 Quadratmetern. Bei den Spritpreisen können die Verbraucher nach Einschätzung des ADAC bislang nicht in voller Höhe profitieren. Die bundesweiten Tagesdurchschnittspreise lagen gestern mit 2 Euro pro Liter bei Super E10 rund 12 Cent unter dem Durchschnittspreis vom 30. April, so der ADAC.

0: Branchenverband Fuels und Energie hatte zum Start des Tankrabatts angekündigt, dass die volle Steuersenkung bei den Kunden ankommen soll. Und das waren die Nachrichten mit Lars Kosmi.
1: Das Wetter im RSG-Land.
2: Da haben wir von allem was dabei heute. Es ist bewölkt, teils mit sonnigen Phasen, teils wird es auch mal nass. Auch Gewitter können sich stellenweise bilden. Dazu ist es wieder sommerlich warm. 22 bis 26 Grad haben wir in der Spitze. Morgen am Montag gehen die Temperaturen dann etwas runter. Maximal 21 Grad bekommen wir. Dazu ist es grau und wechselhaft. Es ist dicht bewölkt und es zieht besonders am Nachmittag Regen durch. Auch Gewitter sind wieder dabei.
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2: Das sind hier die längsten Staus ab 7 Minuten Stauzeit. A1 Euskirchen-Köln zwischen Euskirchen und Erftstadt. 3 Kilometer, 10 Minuten dauert es länger. A1 Bremen-Osnabrück zwischen Osnabrück-Nord und Osnabrück-Hafen. 3 Kilometer, 8 Minuten on top. A44 Kassel-Dortmund zwischen Kreuzwerl und Kreuz-Dortmund-Unna. Auch 3 Kilometer Stau, 7 Minuten müsst ihr mehr einrechnen. A52 jetzt Essen-Düsseldorf zwischen Essen-Kettwig und Breitscheid. 2 Kilometer, 12 Minuten dauert es länger. Kommen wir zur A57 Köln-Krefeld zwischen Bowert und Krefeld-Oppum. Auch 2 Kilometer Stau, 9 Minuten plus. Und A516 Oberhausen-Oberhausen-Eisenheim zwischen Kreuz-Oberhausen und Oberhausen-Eisenheim. Auch da 2 Kilometer Stau, 7 Minuten plus.
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2: Natascha Wittmark hier, hallo. Ja, der Regen kommt auf uns zu, ne? Die nächsten Tage sehen wir von der Sonne nicht ganz so viel. Deshalb gucken wir gleich mal, was ihr so von der Couch aus machen könnt. Unser Serien- und Filmexperte hat was Lustiges und was Gruseliges für euch rausgesucht, was ihr jetzt streamen könnt. Da sprechen wir gleich mal drüber.

0: Warren mit Fever Dream habt ihr gehört. Ja, im Biergarten und in der Eisdiele sitzt es sich in den nächsten Tagen ja nicht so gemütlich. Regen kommt auf uns zu. Deshalb holen wir uns jetzt Streaming-Futter von unserem Serien- und Filmexperten Jörg Albrecht. Was kannst du uns empfehlen?
1: Also, wenn du dich gruseln magst, dabei auch noch lachen willst, da musst du dich unbedingt auf den Weg nach Widow's Bay machen. Eine kleine Insel vor der Küste New Englands, auf der eine neue Serie von Apple TV Plus spielt und die auch wie diese Insel heißt.
2: Ich hatte eine Unterhaltung mit dem Mann auf der Fähre. Und er hat was Seltsames gesagt. Dass hier schlimme Dinge passieren. Gab es Kannibalismus?
1: Nein. Tom Loftus, das ist der Bürgermeister von Widow's Bay. Der will von solchen Geschichten, die man sich auf der Insel erzählt, nämlich, dass hier alle verflucht sind und mysteriöse Dinge vor sich gehen, davon will er überhaupt nichts hören. Schließlich hat Tom vor, aus dem verschlafenen Nest einen Touristen-Hotspot zu machen.
3: In Orten, wo immer Seefahrer waren, spinnt man Seemannsgarn. Ich finde das irgendwie charmant.
1: Ja, charmant ist sie auch. Und richtig schön gruselig, schräg und vor allem sehr, sehr lustig. Diese Serie mit Matthew Rhys in der Hauptrolle. Widow's Bay ist ein echtes Überraschungspaket. Und ich würde sogar sagen, schon jetzt eine der besten Serien in diesem Jahr.
0: Bei Netflix hast du auch was gefunden? Einen neuen Animationsfilm, Swept, getauscht. Wer oder was wird denn da getauscht?
1: Ja, der Film könnte auch Switched heißen oder Wie ausgewechselt. Wir haben es bei Swept mal wieder mit einem Buddy-Switch-Movie zu tun, sprich, es werden auf magische Weise Körper getauscht. In diesem Fall sind es der eines Vogels und eines kleinen Nagetiers.
4: Ah, wo sind meine schönen Federn? Wo sind meine schönen Flügel?
5: Ich muss diese Federn loswerden! Hilfe!
4: Was hast du getan, du?
6: Ich stecke in einem falschen Körper.
7: Klingt lustig.
1: Das ist es auch, vor allem natürlich für Kids. Denn die beiden Buddies wider Willen, die müssen jetzt so einige Abenteuer bestehen. Eine hübsche Botschaft hat Swept getauscht natürlich auch mit eingebaut. Wer in der Haut eines anderen steckt, der kann sich erst durch diesen Perspektivwechsel in jemand anderes hineinversetzen und Empathie ausdrücken.
0: Also ich fasse nochmal zusammen. Family Entertainment gibt es bei Netflix mit Swept getauscht. Und eine Grusel-Comedy-Serie könnt ihr auf Apple TV Plus schauen. Widow's Bay. Danke, Jörg Albrecht.
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1: mit Thorsten Kabitz. Hallo, auch wenn sich dieses lange Wochenende für manche schon ein bisschen nach Kurzurlaub anfühlt, bis zu den Sommerferien ist es noch was hin, aber die Kids in Solingen können sich heute schon mal drauf freuen. Der Ferienspaß in Solingen startet nämlich wieder mit einem großen Auftakt- und Familienfest von 13 bis 18 Uhr auf dem Gelände der katholischen Kirche St. Engelbert an der Sandstraße. Da gibt es Mitmachaktionen für Kinder und Familien, Bastelangebote, Sport und Spiel und dazu natürlich die Infos rund um das Sommer- und Herbstferienprogramm. Im Botanischen Garten in Solingen ist dieses Wochenende Garten- und Blumenmarkt. Dort gibt es Pflanzen, Kunsthandwerk, Musik, Kulinarik und Familienprogramm. Der Markt hat heute noch bis 18 Uhr geöffnet. Der Eintritt ist frei. Industriekultur zum Anfassen heute im Wipperkotten in Solingen. Von 14 bis 16 Uhr ist die historische Schleiferei für Besucher geöffnet. Und in Remscheid läuft ja seit Donnerstagabend die traditionelle Maikirmes des Schützenvereins. Bis nächste Woche Sonntag stehen die Fahrgeschäfte und Buden auf dem Schützenplatz. Diese und weitere Tipps und Termine bei uns im Netz auf radiorsg.de und in der App. Was immer ihr vorhabt, viel Spaß.
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0: Das Wetter im RSG-Land.
1: Wir haben einen Mix aus Sonne und Wolken heute. Dazu ziehen einzelne Schauer durch. Auch Gewitter können sich bilden und das bei 22 bis 26 Grad. Morgen bleibt es wechselhaft. Auch dann ist es bewölkt. Und besonders am Nachmittag regnet es auch mal länger. Die Temperaturen gehen dann auch wieder etwas runter. Maximal 21 Grad bekommen wir noch.
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1: Wir schauen auf die Autobahn, das sind die längsten Staus. A1 Euskirchen-Köln zwischen Euskirchen und Erftstadt, 8 Kilometer, 18 Minuten dauert es länger. A1 Bremen-Osnabrück jetzt zwischen Osnabrück-Nord und Osnabrück-Hafen, 4 Kilometer Stau, 12 Minuten kommen oben drauf. A3 Arnheim-Oberhausen zwischen Dienstlag-Nord und Oberhausen-Holten, 5 Kilometer, 12 Minuten plus, auch da. A46 Heinsberg-Wuppertal zwischen Neuss-Üdesheim und Düsseldorf-Bilk, 1 Kilometer, 10 Minuten dauert es länger. A46 Wuppertal-Heinsberg jetzt zwischen Düsseldorf-Bilk und Neuss-Üdesheim. Auch 1 Kilometer Stau, auch da 10 Minuten plus. Und A52 Essen-Düsseldorf zwischen Essen-Kettwig und Breitscheid. 2 Kilometer, 13 Minuten plus.
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1: So, jetzt bekommt ihr hier eine Überdosis. Eine Überdosis gute Laune. Ich glaube, das war die Intention von Alle Farben, als er diesen Song hier produziert hat. Baby Goodbye. 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

0: Rainbow Man mit Skin. Das ist wirklich ein sehr herziges Video, was da gerade auf Social Media steil geht. Vielleicht habt ihr es gesehen. Letztes Wochenende, da war eine Gruppe Nonnen in Koblenz Döner essen. Und eine von ihnen war Schwester Irmingard, 92 Jahre alt. Und die hat da tatsächlich zum allerersten Mal in ihrem Leben überhaupt in einen Döner gebissen.
1: Also ich bin ganz begeistert. Ich hörte das lieber vom Döner. Ich dachte, bis 82 hast du noch keinen gegessen.
2: Du bist 92.
1: Habe ich ja 82.
0: Ja, die Ordensschwestern hatten das Video dann hochgeladen. Es ist viral gegangen, hat in kurzer Zeit schon mehrere hunderttausende Likes. Und wir wollten mal von euch wissen, was habt ihr denn erst so richtig spät im Leben entdeckt oder das allererste Mal gemacht?
3: Ja, also ich habe, ist noch gar nicht mal so lange her, zum ersten Mal Sushi gegessen. Ich war schier begeistert. Boah, ich könnte jeden Tag essen.
4: Was ich jetzt noch mal gerne machen möchte, wäre mit dem Hubschrauber fliegen.
5: Mit 73 habe ich erst mal Riesenrad gefahren.
6: Vor, ja, ich schätze mal 5, 6 Jahren, weiß ich jetzt nicht mehr genau, habe ich angefangen.
7: Wir sind 40 Jahre zusammen und haben erst im 40. Jahr gesagt, jetzt ist genau die richtige Gelegenheit zu heiraten.
0: Ja, man muss ja auch nichts übers Knie brechen. Und ich meine, wenn man schon 40 Jahre geschafft hat, dann kann man sich auch sehr, sehr sicher sein, die nächsten 40 schafft man auch noch.
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1: Mit Lars Kosmehl, guten Tag. Weil überall Geld fehlt, soll das Gesundheitssystem in Deutschland reformiert werden. Kürzungen bei den Leistungen der Pflegeversicherung lehnt eine große Mehrheit der Bevölkerung dabei ab. Das zeigt eine YouGov-Umfrage im Auftrag des Sozialverbands VdK. Diana Kramer berichtet.
2: In der Pflegeversicherung droht eine Milliardenlücke. Deshalb ist genauso wie bei Krankenhäusern und gesetzlichen Krankenversicherungen eine Reform geplant. Dass damit zum Beispiel der Zugang zu Pflegegraden erschwert wird, halten 77% der Bundesbürger für nicht akzeptabel. Fast genauso viele lehnen es ab, dass Leistungen gekürzt werden. Laut Sozialverband VdK könnten Zuschüsse für den Hausnotruf oder Pflegehilfsmittel betroffen sein. Mitte des Monats will Gesundheitsministerin Nina Wagen die Gesetzespläne für die Pflegereform vorstellen.
1: Und jetzt weitere Meldungen in der Übersicht. Vor dem Hintergrund zunehmender Spannungen zwischen US-Präsident Trump und Bundeskanzler Merz ordnet die US-Regierung den Teilabzug von Soldaten aus Deutschland an. Rund 5.000 von ihnen sollen in den nächsten 6 bis 12 Monaten verlegt werden. Nach Trumps Worten könnten es am Ende sogar weit mehr sein. Im Fall der mutmaßlichen versuchten Erpressung mit Rattengift in Babynahrung des deutschen Herstellers Hip ist ein Verdächtiger in Österreich festgenommen worden. Der 39-Jährige wird heute weiter vernommen, sagte eine Polizeisprecherin der Nachrichtenagentur AFP. Die Staatsanwaltschaft habe bereits Untersuchungshaft beantragt. Mitte April hatte Hip einen Rückruf von Babykostgläschen in Österreich gestartet. In Österreich, Tschechien und der Slowakei waren mehrere manipulierte Gläser gefunden worden. Eine ungewöhnliche Kältewelle hat Griechenland Anfang Mai fest im Griff. Statt frühlingshafter Temperaturen sorgt eine Kaltluftinvasion für ein winterliches Bild in vielen Regionen. Das berichten Meteorologen in griechischen Medien. In den Bergen rund um Athen, auf der Peloponnes und auch auf Kreta viel Schnee, örtlich auch Hagel, berichten Reporter. Es handelt sich um den kältesten Start in den Mai seit Jahrzehnten. In Gelsenkirchen ist die Freude über den Wiederaufstieg in die erste Liga bei Fans und Verein immer noch groß. Gestern Abend hatte ein 1:0-Sieg gegen Fortuna Düsseldorf den Weg für den FC Schalke 04 zurück in die erste Liga ab der kommenden Saison freigemacht. Und in der Fußball-Bundesliga geht in der aktuellen Saison heute der 32. Spieltag zu Ende. Und vor allem unten in der Tabelle wird es nochmal spannend. Dazu gibt es das Borussen-Duell. Gladbach empfängt den BVB. Danny Hopper. Und in der Fußball-Bundesliga geht in der aktuellen Saison

0: Letzt auch der Auftritt von Präsident Bonhoff bei der Jahreshauptversammlung, als er in Tränen ausbrach und von einem Scheißjahr sprach. Noch tiefer als die Gladbacher stecken Wolfsburg auf Platz 17 und St. Pauli auf Platz 16 im Abstiegskampf. Wolfsburg spielt heute in Freiburg und St. Pauli empfängt, wie gerade schon gesagt, Mainz.
1: Und das waren die Nachrichten mit Lars Kosme.
2: Das Wetter im RSG-Land.
3: Es bleibt bewölkt heute. Zwischendurch ist es auch mal nass. Schauer ziehen durch. Einzelne Gewitter können sich auch wieder bilden. Dazu haben wir 22 bis 26 Grad in der Spitze. Morgen geht's wechselhaft weiter. Es ist bewölkt und es ziehen auch weiter Schauer durch. Besonders am Nachmittag sind die auch mal länger. Die Temperaturen gehen dazu wieder schrittweise runter. Maximal 21 Grad sind drin.
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3: Mit den längsten Staus. A1 Euskirchen-Köln zwischen Euskirchen und Erftstadt. 6 Kilometer. Knappe 20 Minuten dauert es länger. A1 Bremen-Osnabrück jetzt zwischen Bramsche und Osnabrück-Hafen. 4 Kilometer, eine knappe Viertelstunde on top. A1 Münster-Dortmund zwischen Ascheberg und Kreuz Dortmund-Unna. 12 Kilometer stockend, 16 Minuten dauert es länger. A4 Aachen-Köln zwischen Merzenich und Elsdorf. 2 Kilometer, 20 Minuten dauert es länger. Und A44 Kassel-Dortmund zwischen Kreuzwerl und Kreuz Dortmund-Unna. 7 Kilometer Stau, eine Viertelstunde plus.
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3: Natascha Wittmacki, hallo zusammen. Ja, wenn ihr jetzt denkt, bei dem Song, der hört sich irgendwie so ein bisschen nach Faithless Insomnia an, dann liegt ihr absolut richtig. Den hat Bebe Rexha nämlich für diese Nummer hier gesampelt. Das ist New Religion von ihr.

0: was cool. The Army Now, hier am Sonntagnachmittag.
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2: Es ist mal mehr, mal weniger bewölkt heute. Die Sonne guckt zwischendurch auch mal vor. Es kann aber auch Schauer geben. Dazu ist es wieder sommerlich warm bei Werten zwischen 22 und 26 Grad in der Spitze. Morgen geht es wechselhaft weiter. Es ist bewölkt und es ziehen länger anhaltende Schauer durch, besonders am Nachmittag. Auch Gewitter können sich bilden. Die Temperaturen gehen dazu wieder schrittweise runter. Maximal 21 Grad sind drin.
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2: Wir schauen auf die Autobahn. Das sind die längsten Staus. A1 Euskirchen-Köln. Zwischen Euskirchen und Erftstadt 4 Kilometer. Eine knappe Viertelstunde müsst ihr mehr einrechnen. A1 Bremen-Osnabrück jetzt. Zwischen Bramsche und Osnabrück-Hafen 6 Kilometer. 16 Minuten dauert es länger. A4 Aachen-Köln. Zwischen Merzenich und Elsdorf 2 Kilometer. Eine knappe Viertelstunde dauert es da länger. A4 Olpe-Köln jetzt. Zwischen Reichshofberg-Neustadt und Bielstein 2 Kilometer. 13 Minuten plus. A33 Osnabrück-Bielefeld. Zwischen Kreuz Osnabrück-Süd und Borklo-Kloster Osterösede 4 Kilometer, knappe 20 Minuten dauert es länger. Und A44 Kassel-Dortmund zwischen Kreuzwerl und Kreuz-Dortmund-Unna 6 Kilometer, 13 Minuten plus.
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2: Kommt gut durch und an, liebe Autofahrer. Ich bin Natascha Wittmack. Ich hoffe, ihr habt einen angenehmen Nachmittag soweit. Wir springen jetzt hier gleich in die 80er. Mit Culture Club, Karma Chameleon spiele ich euch direkt nach Leonie mit Don't Worry.

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1: Ja, die ist gerade in der heißen Phase. Heute geht der 32. Spieltag zu Ende. Und zum Abschluss treffen noch mal zwei NRW-Vereine direkt aufeinander. Es gibt das Borussenduell zwischen Gladbach und dem BVB. Danny Hoppe aus der Sportredaktion. Der Druck liegt da eindeutig bei den Gladbachern.
2: Ja, definitiv. Der BVB hat seine Schäfchen schon im Trockenen. Die Champions League ist sicher. Für Dortmund geht es nur noch darum, Platz 2 zu verteidigen. Aber auch da sieht es gut aus nach dem starken 4:0 zuletzt gegen Freiburg. Da hatte auch Trainer Niko Kovac bei DAZN nicht viel zu meckern.
3: Heute hat mir es sehr gut gefallen, ich denke auch den Zuschauern.
2: Bei Gladbach stehen die Chancen inzwischen zwar gut, dass es mit dem Klassenerhalt klappt, aber sollten die Gladbacher heute verlieren und St. Pauli gewinnen, dann wären es plötzlich nur noch 3 Punkte Vorsprung auf den Relegationsplatz und dann könnte da nochmal Druck auf den Kessel kommen. Sinnbildlich für die aktuelle Lage war zuletzt der Auftritt von Präsident Bonhof bei der Jahreshauptversammlung, als er in Tränen ausbrach und von einem Scheißjahr sprach. Denn diese Saison ist wieder ein klarer Rückschritt.
1: Dann lass uns noch auf die anderen beiden Spiele schauen. Auch da ist ja Abstiegskampf pur angesagt.
2: Ja, der 17. Wolfsburg spielt in Freiburg und der 16. St. Pauli empfängt Mainz. Für beide Teams wird es eng mit dem Klassenerhalt. Wolfsburg-Trainer Hecking hat ja schon am letzten Wochenende nach der Nullnummer gegen Gladbach gesagt, dass er im Kampf um den Klassenerhalt nur noch von einem Dreikampf ausgeht zwischen seinen Wölfen, St. Pauli und Heidenheim. Alle anderen würden schon noch ihre Punkte holen, sagte er. Aus seiner Sicht geht es jetzt vor allem um den Relegationsplatz und das könnte noch richtig spannend werden. Momentan hat St. Pauli einen Punkt mehr als Wolfsburg. Heute liefern sich beide also ein Fernduell und dann treffen beide ausgerechnet am letzten Spieltag noch aufeinander. Also da ist noch viel Spannung und Dramatik vorprogrammiert.
1: Ja, wir behalten das natürlich für euch im Blick. Vielen Dank, Danny Hoppe.
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1: Mit Lars Kosmeyer, guten Tag. Nach dem Austritt der Vereinigten Arabischen Emirate hat die OPEC ihre Ölförderquote erhöht. Saudi-Arabien, Russland und die 5 übrigen Mitgliedstaaten der Organisation Erdöl exportierender Länder sowie ihre Partner wollen im Juni täglich 188.000 Barrel zusätzlich fördern. Das hat die Organisation auf ihrer Webseite mitgeteilt. Hier in Deutschland bleibt an der Zapfsäule aber aktuell das Gefühl, tanken könnte eigentlich günstiger sein. Die Steuern auf Sprit sind gesenkt. Auch der Rohölpreis ist gefallen. Trotzdem sinken die Preise nicht wie erwartet. Der ADAC sieht hier Nachholbedarf. So wie das Sowali berichtet.
2: Politiker, Experten und auch der ADAC sagen, der Tankrabatt kommt bei den Autofahrern bisher nicht vollständig an. Super E10 kostet aktuell im Schnitt immer noch rund 2 Euro pro Liter, Diesel etwa 2,09 Euro. Und die Preise steigen laut ADAC wohl wieder. Und das, obwohl die Voraussetzungen eigentlich für sinkende Kosten sprechen. Das Bundeskartellamt schaut sich das jetzt genauer an. Für Autofahrer gilt: Preise vergleichen lohnt sich im Moment besonders. Die Unterschiede zwischen den Tankstellen können ziemlich groß sein.
1: Vielen Dank, Zoe Tassovali. Und jetzt weitere Meldungen in der Übersicht. Die Ukraine hat in der Nacht erneut den russischen Ölverladehafen Primorsk an der Ostseeküste mit Drohnen angegriffen. Das unabhängige Portal Astra schrieb unter Berufung auf die Auswertung von Satellitenbildern, dass wohl das Ölterminal selbst und ein Flugabwehrsystem von den Drohnen getroffen worden seien. Über die Schwere der Schäden gibt es keine Angaben. Eine große Mehrheit der Bevölkerung lehnt nach einer neuen Umfrage mögliche Kürzungen bei den Leistungen der Pflegeversicherung ab. So halten 77% der erwachsenen Bundesbürger einen erschwerten Zugang zu Pflegegraden für überhaupt oder eher nicht akzeptabel. Das zeigt eine YouGov-Umfrage. Mit Schulungen und Prämien verstärkt das Land NRW den Kampf gegen die invasive asiatische Hornisse. Geschulte Imkerinnen und Imker sollen für eine fachgerechte Entfernung von Nestern 150 bis 300 Euro bekommen. Das hat das NRW-Landwirtschaftsministerium mitgeteilt. Die Prämien können auch von Imkern in Anspruch genommen werden, die dafür einen professionellen Schädlingsbekämpfer beauftragen. Die Polizei in Gelsenkirchen hat nach dem Aufstieg des FC Schalke 04 ein positives Fazit der Feiern gezogen. Der große Fanmarsch, zehntausende Anhänger vor dem Spiel und die lange Partynacht nach dem Abpfiff rund um die Arena und in der Stadt seien mit keinerlei größeren Zwischenfällen verlaufen. Zweiten nach dem Spiel viele Fans so ausgelassen gefeiert, dass zeitweise der Verkehr in Gelsenkirchen zum Erliegen kam und die

0: nach über 1000 Tagen in der zweiten Liga. Und das waren die Nachrichten mit Lars Cosme.
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2: Und da geht's heute wechselnd oder auch mal stark bewölkt durch den Nachmittag hier und da kommt auch mal etwas Regen runter. Also vor allem vom Niederrhein bis ins westliche Münsterland sind Gewitter mit Starkregen möglich. Und dazu heute 22 bis 26 Grad. Die neue Woche, die macht dann stark bewölkt bis bedeckt weiter. Vor allem am Nachmittag wird der Regen dann in der Nordhälfte am Montag stärker und das bei 19 bis 22 Grad.
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2: Erstmal Vorsicht bitte auf der A2 Dortmund in Fahrtrichtung Hannover zwischen Beckum und Oelde. Gefahr da durch ein umgestürztes Fahrzeug. Da ist im Moment die Autobahn auch blockiert. Dann die Staus. Hier dauert es mindestens 12 Minuten länger. Die A1 Bremen nach Osnabrück zwischen Bramsche und Osnabrückhafen. 7 Kilometer Stau. Da dauert es 18 Minuten länger. Die A1 Osnabrück-Münster zwischen Kreuz-Lotte, Osnabrück und Lattbergen. 4 Kilometer Stau plus 13. Die 4 Olpe nach Köln zwischen Reichshofberg-Neustadt und Bielstein. 2 Kilometer Stau plus 12. Die 42 Dortmund-Kamp-Lindfort zwischen Gelsenkirchen-Zentrum und Kreuz-Essen-Nord. 2 Kilometer Stau plus 21 Minuten. Die A44 Kassel in Fahrtrichtung Dortmund zwischen Kreuz Werl und Kreuz Dortmund Unna 8 Kilometer Stau plus 19. Und auch die A57 Köln-Krefeld zwischen Bovert und Krefeld-Oppum. Da 1 Kilometer Stau, dauert eine Viertelstunde länger.
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2: Ja, neue Musik am Sonntagnachmittag haben wir dabei gleich von BTS. Starten jetzt erstmal mit Yücel. Ich bin Andreas Grunwald. Schönen Sonntagnachmittag.

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1: Ja, da muss ich auch als Nicht-Schwimmer sagen, echt starke Nummer. Swim von BTS. Was ist das hier eigentlich gerade für eine geile Zeit? Spargelzeit. Und bald springen da auch wieder die Erdbeeren aus dem Feld. Alleine, wie das duftet. Ich liebe alles daran. Ist wirklich so. Ich liebe alles daran. Ich schätze mal Kollegin Laura Potting auch, denn die kommt da mit einer ganz abgefahrenen Erdbeer-Idee um die Ecke. Und lass mich raten, das ist wieder völlig rezeptlos, oder?
2: Nee, das ist absolut korrekt. Ich habe weder ein Rezept, noch habe ich besonders viel Ahnung. Aber ich mache das jetzt hier trotzdem. Aber eigentlich ist es gut, dass ich kein Rezept habe, weil dann müsst ihr euch nicht, weißt du, noch durch die Lebensgeschichte von der Nachbarin meiner Oma achten Grades quälen, so gefühlte 50 Seiten lang, bis dann irgendwann nach 3 Tagen das Rezept dann auftaucht. Das ist ungefähr bei jedem Online-Rezept so. Ich finde, das geht mir so auf den Nerv. Das gibt's bei mir nicht. Ich habe keine Oma achten Grades. Bei mir geht das Rezept sofort los. Wir machen Pizza. Wir machen 2 Arten von Pizza. Eine vegetarische Variante, und zwar mit grünem Spargel, Erdbeeren und Ziegenfrischkäse und ein bisschen Mozzarella drauf und Basilikum. Und die zweite Variante ist mit Schinken, grünem Spargel und Erdbeeren und normalem Frischkäse. Das habe ich mir jetzt ausgedacht, ob das schmecken wird. Ich habe keine Ahnung, wir probieren das einfach aus, und wenn es kacke schmeckt, ich habe bestimmt irgendwelche Nachbarn, die ich nicht mag, dann gehe ich das dahin verschenken. So.
1: Ja, und ich bin einfach nur froh, dass du mich nicht fragst, ob ich probieren möchte. Laura Potting, die Frau, die in der ZDF-Küchenschlacht den 7. Platz belegt, heizt für uns den Backofen jetzt schon mal vor, schmeißt das Teil in einer halben Stunde dann hier in den Ofen.
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0: Das Wetter im RSG-Land.
1: Sehr wechselhaft heute Nachmittag. Mal mehr, mal weniger Wolken mit dabei. Am Niederrhein und im westlichen Münsterland kommt der Regen dann auch mal stärker runter. Das bei 22 bis 26 Grad. Morgen geht's dann ähnlich weiter. Stark bewölkt und vor allem am Nachmittag dann sehr nass und das bei 19 bis 22 Grad.
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1: Nochmal der Hinweis für die A2 Dortmund-Hannover zwischen Beckum und Oelde. Gefahr durch ein umgestürztes Fahrzeug. Mittlerweile sind da zwei Fahrstreifen wieder frei, aber immer noch in Fahrtrichtung Hannover, also zwischen Hamm und Oelde, 5 Kilometer Stau, das heißt, ihr braucht da immer noch 25 Minuten mehr. Dann die Staus, hier dauert es mindestens eine Viertelstunde länger, die A1 Bremen nach Osnabrück zwischen Bramsche und Osnabrückhafen, 6 Kilometer Stau plus 16 Minuten. Die A2 Hannover nach Dortmund zwischen Flotow West und Herford-Bad Salzuflen, 3 Kilometer Stau plus 17 Minuten. A2 Dortmund-Oberhausen zwischen Bottrop und Kreuz-Oberhausen, 4 Kilometer Stau plus 17. Die 44 Kassel nach Dortmund zwischen Kreuz-Werl und Kreuz-Dortmund und an 9 Kilometer Stau plus 19. Und die 57 noch Köln nach Krefeld zwischen Bovert und Krefeld ob um 1 Kilometer Stau und da plus 19 Minuten.
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1: Ja, und wir machen mal weiter an diesem Sonntagnachmittag jetzt mit den 90ern. Boah, ich habe diesen Satz schon wieder auf den Lippen. Ja, komm, ich sag ihn. Hab ich ja

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0: Ed Sheeran und Shivers. Ich habe es wirklich nicht gewusst, deswegen habe ich es gerade mal in die Übersetzungs-App eingegeben, Shivers. Und was sagt er hier mir in dieser Übersetzungs-App? Schüttelfritter. Hm, hätte ich auch selber drauf kommen können. Erdbeeren zum selber pflücken. Jetzt im Mai geht's ja wieder los. Und unsere Kollegin Laura Potting hatte schon immer flotte Rezeptideen. Pizza Hawaii war gestern. Laura macht eine vegetarische Variante. Jetzt mal mit Ziegen, Frischkäse, Erdbeeren, Spargel und Mozzarella. Und eine Variante mit Schinken und normalem Frischkäse. So, wir machen mal Platz im Backofen jetzt für die Erdbeerpizza.
1: Der Spargel ist schon gewaschen. Da schneiden wir jetzt die holzigen Enden ab. Und dann nehme ich mir noch eine Zwiebel. Es gibt ja in der Welt zwei Sorten, ne? Normale Zwiebeln und Arschlochzwiebeln. Wenn du da so dann 8 Tage lang dran rumpiddeln musst, weil die Haut einfach nicht abgeht, jetzt ist schon wieder so eine, boah, ich gehe kaputt. Zwiebeln und Spargel.

0: rauskommen, dann so im Erdbeerkuchen.
1: Ich habe einen R2D2 Pfefferstreuer zu Hause. Ja, das ist auch nur was für die ganz professionellen Köche.
2: Jetzt kommt der Pizzateig. Was steht denn da?
0: Aufmachen. Ja, das ist ein guter Plan.
2: Die eine Hälfte ist jetzt gut mit Ziegenfrischkäse bestrichen. Hab gerade den Ziegenfrischkäse probiert und kann verkünden, schmeckt nach Ziege. Wichtig ist, der Schinken kommt auf die Seite ohne Ziegenfrischkäse. Und jetzt werden die Erdbeeren verteilt auf der ganzen Pizza. Und jetzt kommt Spargel und Zwiebeln. Und zum Schluss kommt jetzt noch der Mozzarella da drauf. Weil Käse kannst du auch ein Stück Beton lutschen. Wenn da Käse drauf ist, schmeckt das alles gut. Und jetzt geht das Ding für 20 Minuten in den Backofen und danach machen wir den Geschmackstest.
1: So,
2: der erste Bissen.
1: Mhm. Also ganz ehrlich, ich finde das mega geil.
3: Mamma mia!

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1: Mit Lars Kosmail. Guten Tag. Knapp ein Jahr nach dem Start der schwarz-roten Bundesregierung wächst die Kritik. Unionsfraktionsgeschäftsführer Bilger warnt im Handelsblatt vor wachsendem Vertrauensverlust und fordert von der Koalition mehr Tempo und weniger Streit. Soita Sowali berichtet.
2: Bilger sagt ziemlich deutlich, ständige Vorwürfe und Blockaden schaden dem Eindruck, dass die Regierung handlungsfähig ist. Sein Appell, wieder mehr zusammenarbeiten und konkrete Reformen auf den Weg bringen. Die Herausforderungen seien groß, innenpolitisch und international. Gleichzeitig versucht er zu beruhigen und betont, die demokratischen Strukturen in Deutschland seien stabil. Trotzdem zeigt eine aktuelle Umfrage, viele Menschen zweifeln daran, dass die Koalition die komplette Amtszeit durchhält.
1: Und jetzt weitere Meldungen im Überblick. Die weltweiten Verkäufe von Elektroautos schwächeln im ersten Quartal. Das Beratungsunternehmen PwC hat 43 wichtige Märkte ausgewertet. Dort lagen die Verkäufe um 1% niedriger als im Vergleichszeitraum 2025. Zuletzt gingen die Zahlen stets deutlich nach oben. Unwetter haben gestern Abend in Krefeld und Mönchengladbach für viele Einsätze der Feuerwehr gesorgt. Es sei aber niemand verletzt worden. Der Starkregen sorgte in beiden Städten für überflutete Keller und Straßen. Vereinzelt stürzten Bäume und Äste auf die Straßen. Die Feuerwehr war den ganzen Abend über im Einsatz. Bei den Spritpreisen können die Verbraucher nach Einschätzung des ADAC bislang nicht in voller Höhe profitieren. Die bundesweiten Tagesdurchschnittspreise lagen gestern mit 2 Euro pro Liter bei Super E10 rund 12 Cent unter dem Durchschnittspreis vom 30. April. Bei Diesel sank der Durchschnittspreis ebenfalls um rund 12 Cent, so der ADAC. Zum 1. Mai waren die Steuern aber um 16,7 Cent abgesenkt worden. Die Vereinigten Arabischen Emirate haben nach wochenlangen Einschränkungen wegen des Iran-Kriegs ihren Luftraum wieder freigegeben. Der normale Flugbetrieb werde vollständig wieder aufgenommen, das teilte die Luftfahrtbehörde auf der Plattform X mit. Rund 2 Monate hatte es nur begrenzt Sonderflüge gegeben. Die Vereinigten Arabischen Emirate mit Tourismuszielen wie Abu Dhabi und Dubai waren in der Golfregion besonders von Angriffen betroffen. Damit reagierte der Iran auf Angriffe der USA und Israel seit dem 28. Februar. Kurz nach Beginn des Krieges wurde der Flugverkehr teilweise wieder aufgenommen, etwa um gestrandete Passagiere auszufliegen. Die USA und der Iran hatten sich auf eine Waffenruhe geeinigt. Die besteht weiterhin, der Konflikt ist aber noch nicht gelöst. Und das waren die Nachrichten mit Lars Kosmail.
0: Das Wetter im RSG-Land.
3: Mal aufgelockert, mal stärker bewölkt. So wechselhaft sieht der Sonntagnachmittag aus. Starker Regen ist vor allem am Niederrhein möglich. Der zieht dann auch rüber bis ins westliche Münsterland. Im übrigen NRW ist es hingegen trocken und das bei Werten, die liegen so um 25 Grad. Der Montag macht dann wolkig weiter, hat am Nachmittag in der Nordhälfte viel Regen mit dabei und dazu Werte um 20 Grad.
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3: Und hier dauert es mindestens eine Viertelstunde länger. Die A1 Bremen nach Osnabrück zwischen Bramsche und Osnabrückhafen. 7 Kilometer Stau plus 16 Minuten. A2 Hannover-Dortmund zwischen Kreuz-Bad Oeynhausen und Herford-Bad Salzuflen 5 Kilometer Stau plus eine Dreiviertelstunde. Die A2 Dortmund-Oberhausen zwischen Bottrop und Kreuz-Oberhausen eine Dreiviertelstunde. Die

0: Viertelstunde.
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0: Ja, und da schnappen wir uns gleich mal einen großen 80er, und zwar von den Eurythmics. Da spielen wir Sweet Dreams. Machen wir gleich, starten jetzt erstmal mit Fastboy. Ich bin Andreas Grunwald. Schönen Sonntag.

0: Alex Warren, ja, könnt ihr euch vorstellen, dass Lego genauso teuer wie ein Kleinwagen sein kann? Ja, ich auch nicht. Aber tatsächlich gibt es sowas Wahnsinniges. Unsere Reporterin Nele Kernchen hat sich auf die Suche gemacht und steht jetzt völlig fassungslos im Eingang einer Kirche.
1: Den Kölner Dom, den habe ich tatsächlich anders in Erinnerung. Der geht mir gerade ja ein bisschen über den Kopf. Ich kann hier einige Spitzen anfassen. Und das liegt einfach daran, dass der Kölner Dom nicht in Köln steht, sondern in Velbert. Und zwar aus Lego. Und das hat ein ehemaliger IT-Spezialist gemacht, und zwar der Volker Pannon, der neben mir steht. Volker, wie bist du auf diese irre Idee gekommen, den Kölner Dom nachzubauen? Und zwar mit einem besonderen Twist, ja, ohne Anleitung.
2: Ich habe in Oberhausen das Lego Discovery Center besucht und war dann fasziniert von dem Dom, der da aufgebaut war. Da habe ich dann gesagt, das ist eine Herausforderung. Das haben die Profis gemacht, kriegst du das vielleicht auch hin. Und so habe ich einfach mal angefangen.
1: Ich stehe hier vor und ich weiß gar nicht, wo ich zuerst hingucken soll. Von den ganzen Türmen bis zu den bunten Fenstern. Wie viele Steine sind das und welche Maßen hat das?
2: 228.084 Steine. Die Maße sind 1 zu 70. Der Original Kölner Dom ist 157 Meter. Geteilt durch 70 kommt man auf 2,25 Meter. Und so hoch ist er jetzt auch.
1: Da ist ja was ganz Besonderes in deinem eigenen Lego-Dom.
2: Es hat mich Wochen gekostet, nachzugrübeln, wie schaffe ich einen Ton in den Dom rein, den ich nicht manuell einschalten muss. Und das Spannende war dann irgendwann im Baumarkt eine programmierbare Türklingel. Die hat 8 Melodien und eine ist jetzt davon der Dom.
0: Ja, völlig verrückt. Also ein Dom in einer Kirche. 4 Wochen soll der fast 300 Kilogramm schwere Lego-Kölner Dom noch in der Velbert, also in Velbert Langenberg stehen. Und dann will Volker ihn dann ja im Ganzen oder auch zerlegt verkaufen.
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0: Das Wetter im RSG-Land.
1: Mal aufgelockert, mal nass, so geht's bis heute Abend erstmal weiter. Vor allem der Niederrhein und das westliche Münsterland kriegt einiges an Regen ab. Vielleicht ist auch mal ein Gewitter mit dabei. Morgen am Montag ist es dann weiter wolkig und nass. Temperaturen messen wir so um die 20 Grad morgen.
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1: Und mindestens 15 Minuten plus auf diesen Strecken hier. Die A1 Bremen nach Osnabrück zwischen Bramsch und Osnabrückhafen 7 Kilometer Stau plus 17. Die A1 Osnabrück-Münster zwischen Kreuz, Lotte, Osnabrück und Lattbergen 7 Kilometer Stau plus 18 Minuten. Die 2 Hannover jetzt nach Dortmund zwischen Porta Westfalica und Herford-Bad Salzuflen 6 Kilometer Stau plus 48 Minuten. Dann die 2 Dortmund nach Oberhausen zwischen Bottrop und Kreuz Oberhausen 3 Kilometer Stau plus eine Viertelstunde. A3 Frankfurt-Köln zwischen Neustadt-Wied und Loma 10 Kilometer Stau plus 27. A44 Kassel-Dortmund zwischen Kreuz-Werl und Kreuz-Dortmund-Unna 6 Kilometer Stau plus 20. Und noch die A57 Köln-Krefeld zwischen Bowert und Krefeld-Oppum 3 Kilometer Stau plus 20 Minuten.
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1: Tja, und an diesem Sonntagnachmittag gleich Musik, neue Musik, und zwar von You Not Us spiele ich euch Diamonds. Vorher schnappen wir uns noch die 80er jetzt mit Belinda Carlisle.

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0: Ray, ja, es liegt eine kurze Woche hinter uns, aber nicht mit weniger Freude.
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1: Ich bin Jan-Henner Reitzer. Der angekündigte Abzug tausender US-Soldaten aus Deutschland könnte vor Ort spürbare Folgen haben, etwa in Ramstein, wo die US-Armee einen Luftwaffenstützpunkt betreibt. Davor warnt Ramsteins Bürgermeister Ralf Hechler.
2: Nicht nur die Soldaten würden fehlen, auch ihre Familien. Für Ramstein wäre das fatal, sagt Bürgermeister Hechler. Gut möglich, dass sich die heimische Wirtschaft davon nicht mehr erholen würde. Doch noch lässt US-Präsident Trump Deutschland im Unklaren über seine Pläne. Das Verteidigungsministerium sprach von 5.000 US-Soldaten, die in den kommenden 6 bis 12 Monaten abgezogen werden sollen. Trump sagte, die Zahl sei deutlich höher. Welche Standorte und Einheiten betroffen sind, ist unklar. Thomas Bremser, Redaktion.
1: Am Mittwoch ist die Bundesregierung genau ein Jahr im Amt und 3/4 der Menschen in Deutschland sind unzufrieden mit der Arbeit von Union und SPD. Das hat eine Umfrage für die Bild am Sonntag ergeben. Außerdem glauben nur 24% der Befragten, dass die Koalition bis zum Ende der Wahlperiode halten wird. Viele Verbraucher in Deutschland kaufen trotz steigender Preise Bioprodukte. Nach Daten der Branche stieg der Umsatz mit Bio-Lebensmitteln im ersten Quartal des Jahres um 6% auf mehr als 4,9 Milliarden Euro.
3: Bio bleibt damit auch in Krisenzeiten eine Wachstumsbranche, heißt es vom Verband. Das sei angesichts der Weltlage nicht nur gut für die Umwelt, sondern trage auch zur Versorgungssicherheit bei. Denn Biolandwirte tangiere die aktuelle Preisexplosion bei Düngemitteln nicht. Besonders bei Fleischersatzprodukten, Mehl, Süßwaren, Eis und Tiefkühlkost stieg der Umsatz, bei Butter, Brot oder Kartoffeln ging er dagegen zurück. Der Großteil des Umsatzes von Bioprodukten entfällt mit jeweils rund 30% auf Discounter und Supermärkte, gefolgt von Drogeriemärkten mit 13%. Diana Kramer, Nachrichtenredaktion.
1: Und zum Fußball. Im Kampf um die Aufstiegsplätze in der zweiten Bundesliga ist Elversberg ein wichtiger 5:1 Heimsieg gegen den direkten Konkurrenten Paderborn gelungen. Elversberg ist jetzt Tabellenzweiter, Paderborn nur noch Vierter. Auf Relegationsplatz 3 steht Hannover 96 nach einem 3:3 zu Hause gegen Preußen Münster. Schalke steht 2 Spieltage vor Schluss schon als Aufsteiger fest. Außerdem spielten gerade Magdeburg Hertha BSC 1:0, Karlsruhe Darmstadt 2:1 und Greuther Fürth Nürnberg 1:1. Und das waren die Nachrichten mit Jan-Henner Reitze.
0: Das Wetter im RSG-Land.
4: Und da geht's heute wechselnd oder auch mal stark bewölkt durch den Nachmittag hier. Und da kommt auch mal etwas Regen runter. Also vor allem vom Niederrhein bis ins westliche Münsterland sind Gewitter mit Starkregen möglich. Und dazu heute 22 bis 26 Grad. Die neue Woche, die macht dann stark bewölkt bis bedeckt weiter. Vor allem am Nachmittag wird der Regen dann in der Nordhälfte am Montag stärker. Und das bei 19 bis 22 Grad.
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4: Eben der Blick auf die Autobahn. Hier dauert es mindestens 17 Minuten länger. Geht los mit der 1 Dortmund nach Münster. Münster zwischen Ascheberg und Münster-Hiltrup 4 Kilometer, Stau da plus 20 Minuten. Jetzt die 1 Osnabrück nach Münster zwischen Kreuz Lotte-Osnabrück und Greven 10 Kilometer, Stau plus 22. A2 Hannover-Dortmund zwischen Feldheim und Herford-Bad Salzuflen 7 Kilometer Stau, da plus eine Dreiviertelstunde. Dann die 3 Frankfurt-Köln zwischen Bad Honnef-Linz und Bloma 7 Kilometer, Stau plus 21 Minuten. Und die 57 noch Köln nach Krefeld zwischen Bovert und Krefeld-Oppum 2 Kilometer Stau, da plus 18 Minuten.
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4: Tja, und wir schieben gleich nochmal einen 80er dazwischen, gleich von Michael Jackson Bad. Starten jetzt erstmal mit Pink und What About Us. Ich bin Andreas Grunwald, euch ein schönes Restwochenende.

0: Ja, nochmal hallo und nochmal einen schönen Sonntag. Was habe ich hier gelesen? Das ist ja völlig verrückt. Habt ihr schon mal von diesem Gesetz aus Wales gehört? Also das verbietet Politikern das Lügen. Das ist weltweit in der Form tatsächlich auch einmalig. Also wenn sie nachweislich im Wahlkampf oder im Amt täuschen, können sie suspendiert werden oder sogar ihr Mandat verlieren. Comedian Hannes Höfer, der kann es kaum glauben.
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2: Wie in Wales können Politiker fürs Lügen bestraft werden? Also das ist ja bei uns komplett anders. Hier verlieren die ja ihr Amt, wenn die Wahrheit sagen. Ich glaube, das ist schon in der deutschen Verfassung so drin. Paragraph 1 sei immer pünktlich, Paragraph 2 ist niemals nach 14 Uhr in der Kantine und Paragraph 3, wenn du Scheiße baust, halt bloß die Backen, so kannst du es weit bringen. Herr Scholz, was lief denn da damals mit Cum-Ex?
3: Über meine Ex rede ich nicht.
2: Nee, Cum-Ex, haben sie da nicht die Banken vorgewarnt?
3: Also die Jahre 16, 17, da kann ich mir jetzt gar nicht dran erinnern. Wissen Sie noch, was Sie vor 10 Jahren zu Mittag gegessen haben? Sehen Sie.
2: Zack, wurde der Bundeskanzler. Oder Jens Spahn, der alte Maskenverbrenner, der hat in der Pandemie mit öffentlichen Geldern um sich geworfen. Ach, der hätte nur noch Kamelle schreien müssen. Sagt, er erinnert sich nicht dran. Zack, Fraktionsboss der Union. Ehrliche Politiker, was kommt als nächstes? Günstige Handwerker? Und immer dran denken, Lügen haben kurze Schlipse.
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1: Das Wetter im RSG-Land.
2: Sehr wechselhaft heute Nachmittag. Mal mehr, mal weniger Wolken mit dabei. Am Niederrhein und im westlichen Münsterland kommt der Regen dann auch mal stärker runter. Das bei 22 bis 26 Grad. Morgen geht's dann ähnlich weiter. Stark bewölkt und vor allem am Nachmittag dann sehr nass und das bei 19 bis 22 Grad.
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2: Und nochmal der Blick auf die Autobahnen. Mindestens 12 Minuten plus auf diesen Strecken hier. Geht los mit der 1 Bremen nach Osnabrück zwischen Bramsche und Osnabrückhafen. Da 6 Kilometer Stau und plus eine Viertelstunde. Die A1 jetzt von Osnabrück nach Münster zwischen Kreuz Lotte, Osnabrück und Lattbergen 9 Kilometer Stau plus 23 Minuten. A52 Essen nach Düsseldorf zwischen Essen-Kettwig und Breitscheid 2 Kilometer Stau plus eine Viertelstunde. Und die A61 nach Venlo, Mönchengladbach zwischen Süchteln und Mönchengladbach Nordpark 6 Kilometer Stau, da plus 19 Minuten.
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2: Ja, bei Temperaturen über 20 Grad, ne? Ist ein Sommerhit nicht schlecht, der für dieses Jahr 2026, der muss noch gefunden werden, also schnappen wir uns den aus dem letzten Jahr. Handtricks und Golden, ich bin Andreas Grunwald, hallo zusammen.

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0: Ja, richtig schöner 80er von Don Henley, The Boys of Summer. Jetzt mal neue Musik an diesem Sonntagnachmittag von Pedro Santos. Gebürtig aus Portugal und auf seinem Karrieresprungbrett steht London, hat 4 Jahre lang in einer Boyband mitgemacht, Here at Last. Hieß die, vielleicht erinnert sich ja jemand. Inzwischen ist er solo unterwegs und zwar mit der Nummer I Don't Know Me. Damit war er auch in Deutschland auf Tour. Beide Shows, die waren restlos ausverkauft, aber natürlich gab es Tickets für die Familie.
1: Parents came to watch me and my sister came up to me and she was like,
2: meine Eltern kamen mal zu meiner Show und meine Schwester meinte, Mama und Papa sagen immer, dass du echt gut bist. Und natürlich, wenn die das in Portugal rum erzählen, dann bin ich immer gut in ihren Augen. Ich bin ja auch ihr Sohn. Aber meine Schwester meinte auch zu mir, du hast bei deinem Auftritt jeden geflasht. Der Pedro auf der Bühne war eine total surreale Erfahrung. Für mich heißt das, mein Job ist getan. Genauso möchte ich, dass Leute meine Performance sehen. Natürlich ist das eine Art Persona oder alter Ego. Ich muss ihm irgendwann mal einen Namen geben.
1: I'll have to name him at some point.
0: Ja, aber nicht jetzt, weil jetzt hören wir uns die neue Nummer mal an. Hier ist Pedro Santos jetzt mit I Don't Know Me.
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1: Ich bin Jan-Henner Reitze. Sind Benzin und Diesel in Deutschland im Moment zu teuer? Ja, sagt der ADAC. Hintergrund sind gesunkene Ölpreise und der in Kraft getretene Tankrabatt.
2: Politiker, Experten und auch der ADAC sagen, der Tankrabatt kommt bei den Autofahrern bisher nicht vollständig an. Super E10 kostet aktuell im Schnitt immer noch rund 2 Euro pro Liter, Diesel etwa 2,09 Euro. Und die Preise steigen laut ADAC wohl wieder. Und das, obwohl die Voraussetzungen eigentlich für sinkende Kosten sprechen. Das Bundeskartellamt schaut sich das jetzt genauer an. Für Autofahrer gilt, Preise vergleichen lohnt sich im Moment besonders. Die Unterschiede zwischen den Tankstellen können ziemlich groß sein. Zoe Tassovali, Redaktion.
1: Werden, wie von US-Präsident Donald Trump angekündigt, tatsächlich mehr als 5000 Soldaten aus Deutschland abgezogen, hätte das negative Folgen für die betroffenen Standorte. Auch Familien der US-Soldaten würden wegziehen. Das wäre ein schmerzhafter wirtschaftlicher Einschnitt, sagte der Bürgermeister von Ramstein in Rheinland-Pfalz, wo an einem US-Luftwaffenstützpunkt bisher 8000 US-Soldaten mit ihren Familien leben. Ein Truppenabzug aus Deutschland hatte Trump auch schon in seiner ersten Amtszeit angekündigt. Über Griechenland zieht ein für die Jahreszeit ungewöhnlicher Sturm, der Regen und niedrige Temperaturen gebracht hat. Meteorologen sprechen vom kältesten Start in den Mai seit Jahrzehnten.
3: Statt Strandwetter heißt es in Griechenland gerade Jacke und Regenschirm. In den Bergen rund um Athen auf der Halbinsel Peloponnes und selbst in den gebirgigen Regionen von Kreta hat es sogar geschneit. Für die Landwirtschaft ist das Ganze ein Lichtblick. Nach langer Trockenheit füllen sich die Wasserspeicher wieder. Und wer jetzt denkt, der Winter bleibt, Entwarnung. Schon übermorgen wird's deutlich wärmer, 27 Grad und sonnig. Takisaphos, Athen.
1: Die Vereinigten Arabischen Emirate haben ihren Luftraum wieder vollständig freigegeben. Damit soll der Flugbetrieb auch nach Dubai und Abu Dhabi wieder normal laufen. Dort ist auch ein wichtiges Drehkreuz für Reisen auch von Deutschland nach Asien. Wegen des Iran-Kriegs und Angriffen in der Region hatte es in den vergangenen beiden Monaten nur begrenzte Sonderflüge gegeben. Und das waren die Nachrichten mit Jan-Henner Reitze.
0: Das Wetter im RSG-Land.
4: Mal aufgelockert, mal stärker bewölkt. So wechselhaft sieht der Sonntagnachmittag aus. Starker Regen ist vor allem am Niederrhein möglich. Der zieht dann auch rüber bis ins westliche Münsterland. Im übrigen NRW ist es hingegen trocken und das bei Werten, die liegen so um 25 Grad. Der Montag macht dann wolkig weiter, hat am Nachmittag in der Nordhälfte viel Regen mit dabei und dazu Werte um 20 Grad.
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4: Und eben noch der Blick auf die Autobahn. Mindestens 15 Minuten dauert es länger hier auf der A1 Osnabrück-Münster zwischen Kreuz Lotte-Osnabrück und Münster-Nord. 13 Kilometer Stau, da plus eine halbe Stunde. Die 57 Köln nach Krefeld zwischen Bovort und Krefeld-Oppum 3 Kilometer Stau plus eine Viertelstunde. A59 Bonn-Köln zwischen Spich und Flughafen Köln-Bonn 5 Kilometer Stau plus 17 Minuten. A59 Duisburg-Dienstlaken zwischen Duisburg-Zentrum und Duisburg-Ruhrort 4 Kilometer Stau plus 20 Minuten. Dann die 61 Koblenz nach Mönchengladbach zwischen Mönchengladbach-Wanlow und Mönchengladbach-Holt 8 Kilometer Stau plus 20 Minuten. Und nochmal die 61 jetzt von Venlo nach Koblenz zwischen Viersen und Mönchengladbach-Holt. 6 Kilometer Stau, da plus 22 Minuten.
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4: Tja, und Moskena hat neue Musik für uns. Neuer Song heißt Rhythm Unknown. Spielen wir gleich. Vorher machen wir noch Dua Lipa und Liquido. Ich bin Andreas Grunwald. Schönen Sonntagnachmittag.

0: Ja, das ist hier neue Musik von Moskena, Rhythm Unknown. So, es ist schon wieder Halbzeit.
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0: Das Wetter im RSG-Land.
1: Mal aufgelockert, mal nass, so geht's bis heute Abend erstmal weiter. Vor allem der Niederrhein und das westliche Münsterland kriegt einiges an Regen ab. Vielleicht ist auch mal ein Gewitter mit dabei. Morgen am Montag ist es dann weiter wolkig und nass. Temperaturen messen wir so um die 20 Grad morgen.
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1: Erstmal Vorsicht bitte auf der A2 Hannover-Dortmund zwischen Kreuzbad Oeynhausen und Flotow-West. Da besteht Gefahr durch eine Unfallstelle. Bildet da bitte eine Gasse für Polizei und Feuerwehr. Dann die Staus, hier dauert es mindestens eine Viertelstunde länger. Die 1 Osnabrück-Münster zwischen Kreuz-Lotte, Osnabrück und Münster-Nord. 16 Kilometer Stau plus eine halbe Stunde. Die 3 Oberhausen nach Köln zwischen Mettmann und Dreieck Langenfeld. 8 Kilometer Stau plus 16 Minuten. A52 Essen nach Düsseldorf zwischen Essen-Kettwig und Breitscheid. 2 Kilometer Stau plus 18. Die 59 Bonn nach Köln zwischen Spich und Flughafen Köln-Bonn. 4 Kilometer Stau plus 18 Minuten. Und die A555 Köln nach Bonn. Hier zwischen Köln-Godorf und Wesseling. 2 Kilometer Stau plus eine Viertelstunde.
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1: Tja, und jetzt in der nächsten halben Stunde haben wir da einen 90er dabei. Ja, haben wir, und zwar von Roxette, Sleeping in My Car. Starten jetzt erstmal mit Taylor Swift.

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0: Ihr erster großer Hit, damit ist sie bei uns bekannt geworden, Zoe Wees mit Control. So, bis zum offiziellen Sommeranfang sind es noch, ja, so 7 Wochen, aber der Tatort, der verabschiedet sich jetzt schon in die Sommerpause. Es wird die längste in der Geschichte der Krimireihe, also bis Mitte September gibt es dann nur Wiederholungen. Freuen wir uns also auf die vorerst letzte Tatort-Premiere heute Abend, wobei das mit der Freude ja überschaubar ist, wenn das Nachbarland ermittelt. Ne? Das findet zumindest Tatort-Checker Jörg Albrecht.
1: Sieht nach einem klassischen Fall von Übertötung aus.
2: Was nichts anderes bedeutet, als dass der Täter deutlich mehr Gewalt angewendet hat als nötig, um sein Opfer zu töten.
1: Könnte auf eine persönliche Beziehung zwischen Opfer und Täter hinweisen. Auf jeden Fall stecken bei solchen Taten immer starke Gefühle dahinter.
2: Bei dem Toten handelt es sich um Ruben, ein junger Mann, der sein Geld als Sexarbeiter verdient hat. Also ein
3: Mord im Rotlichtmilieu.
2: Eine Zeugin, die sieht, wie Rubens Leiche weggeschafft wird, gibt es auch. Doch die hält sich illegal in der Schweiz auf, weshalb sie nicht zur Polizei geht. Bis hierhin ist noch alles im grünen Bereich. Aber spätestens als diese Zeugin am nächsten Morgen rein zufällig dort in Zürich vorbeikommt, wo gerade das Mordopfer aus dem Wasser gefischt wird, entwickelt sich der Fall zur Lachnummer. Ein Cringe-Moment jagt von jetzt an den nächsten, während die Kommissarinnen nach möglichen Tatverdächtigen Ausschau halten.
4: Der Typ wollte Ruben exklusiv für sich. Ruben wollte sich gestern Abend mit ihm treffen. Vielleicht solltet ihr mal da anfangen zu suchen.
5: Wer ist der Sugar Daddy?
4: Einer von euch?
2: Gemeint ist ein Richter, der Ruben erst verknackt und sich dann in ihn verliebt hat.
6: Ich kannte das bis dahin nur aus der Literatur. Sokrates und Phaedrus, Gustav von Aschenbach und Tacho. Sie erinnern sich?
7: Dunkel.
6: Ruben war mein Tacho.
2: Dialoge zum Fremdschämen. Aber was dem Fass den Boden endgültig ausschlägt, das ist die haarsträubende Auflösung. Die verrate ich natürlich nicht, aber konstruierter und bescheuerter geht es nicht. Cringe eben. Und jetzt aber bitte ganz schnell in die Sommerpause.
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1: Ich bin Jan-Henner Reitze. Für die bevorstehende neue Woche hat US-Präsident Donald Trump höhere Zölle auf Autos aus der EU angekündigt. Die EU kritisiert Trump dafür. Treffen dürften höhere Zölle vor allem deutsche Autobauer.
2: Auf Autos und Lastwagen, die aus der EU in die USA eingeführt werden, sollen künftig Zölle von 25% fällig werden, statt 15. Denn Trump wirft der EU vor, sich nicht an das vereinbarte Handelsabkommen zu halten. Auf die deutsche Autoproduktion könnten so zusätzliche Belastungen von jährlich rund 2,5 Milliarden Euro zukommen. Die EU behält sich vor, ihrerseits die Zölle auf US-Waren zu erhöhen. Doch noch ist unklar, ob es zu all dem kommt, denn Trump nimmt seine Zollpläne gerne mal kurzfristig zurück. Thomas Bremser, Redaktion.
1: Ölkonzerne haben den Tankrabatt nach Angaben des ADAC bisher nicht komplett weitergegeben. Die Literpreise für Benzin und Diesel seien seit dem Inkrafttreten um gut 12 Cent gesunken, so der ADAC. Die Steuersenkung beträgt aber 16,7 Cent. Die Preise seien also nach wie vor zu hoch, zumal auch der Ölpreis gesunken sei. Weil überall Geld fehlt, soll das Gesundheitssystem in Deutschland reformiert werden. Kürzungen bei den Leistungen der Pflegeversicherung lehnt eine große Mehrheit der Bevölkerung allerdings ab. Das zeigt eine YouGov-Umfrage im Auftrag des Sozialverbands VDK.
3: In der Pflegeversicherung droht eine Milliardenlücke. Deshalb ist genauso wie bei Krankenhäusern und gesetzlichen Krankenversicherungen eine Reform geplant. Dass damit zum Beispiel der Zugang zu Pflegegraden erschwert wird, halten 77% der Bundesbürger für nicht akzeptabel. Fast genauso viele lehnen es ab, dass Leistungen gekürzt werden. Laut Sozialverband VDK könnten Zuschüsse für den Hausnotruf oder Pflegehilfsmittel betroffen sein. Mitte des Monats will Gesundheitsministerin Nina Wagen die Gesetzespläne für die Pflegereform vorstellen. Diana Kramer, Nachrichtenredaktion.
1: Zum Fußball. Im Abstiegskampf der Bundesliga hat Mainz im ersten Sonntagsspiel 2:1 beim FC St. Pauli gewonnen. Mainz bleibt damit auf Tabellenplatz 10 und hat den Klassenerhalt sicher. St. Pauli steht auf Relegationsplatz 16. Der direkte Klassenerhalt ist für St. Pauli damit nur noch theoretisch möglich. Und das waren die Nachrichten mit Jan-Henner Reitze.
0: Das Wetter im RSG-Land.
4: Ja, wir sind im Moment so bei 18 bis 22 Grad unterwegs in NRW und dazu zieht echt eine ordentliche Regenfront durch, Himmel komplett dicht. In der Nacht wird es dann ein bisschen ruhiger, die Schauer lassen nach, wir kommen auf Temperaturen zwischen 11 und 13 Grad. Und der Montag dann ziemlich ähnliche Nummer wie heute, viele Wolken, immer mal wieder Regen, maximal 22 Grad.
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4: So, hier kommt alles ab, 12 Minuten Zeitverlust. Die A1 Osnabrück Richtung Münster, zwischen Kreuz Lotte Osnabrück und Münster Nord, 10 Kilometer, 17 Minuten. A1 Münster Richtung Dortmund, zwischen Kamener Kreuz und Kreuz Dortmund-Unna 6 Kilometer Viertelstunde. A2 Hannover Richtung Dortmund, zwischen Feldheim und Flotow West 8 Kilometer, dauert eine gute Stunde länger. A3 Frankfurt Richtung Köln, zwischen Bad Honnef-Linz und Lohmar 9 Kilometer, 22 Minuten. Dann die A3 Oberhausen Richtung Köln, zwischen Mettmann und Dreieck-Langenfeld 8 Kilometer, 18 Minuten. A4 Olpe Richtung Köln, zwischen Reichshof Bergneustadt und Bielstein 2 Kilometer, 12 Minuten. Und die A52 noch Essen Richtung Düsseldorf, zwischen Essen-Kettwig und Breitscheid 2 Kilometer, da dauert es 12 Minuten länger nochmal. Euch allen unterwegs eine gute und sichere Fahrt.
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4: Schönen Sonntagabend euch, hier ist Leo Arigi. Und ich war gestern mal wieder seit langer Zeit im Kino, späte Vorstellung, muss man dafür sagen, aber erstaunlich gut besucht. Und wir hatten das große Glück, so einen Kommentator zwei Reihen hinter uns zu haben. Ich weiß nicht, vielleicht kennt ihr die auch so, die dann so, ach, das ist ihr Bruder. Nein, geh da nicht rein, das ist keine gute Idee. Oh, starke Kamerafahrt jetzt. Also wirklich, es braucht doch keiner so Leute, die alles immer kommentieren, ständig und ohne Pause. Apropos, ja, ich spiele uns jetzt Cut and Move, Give It Up. Schönes Lied. Ja. Starker Einsatz der Drums jetzt hier. Wow. Ich weiß, ich hörte das. Schön auch die Stimme. Das ist doch geil. Oh ja. Yeah.

0: Teddy Swims für diesen Sonntagabend. Mr. Know-It-All.
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0: Wirklich total putziges Video, vielleicht habt ihr das ja auch gesehen, geht gerade im Internet total viral. Eine Gruppe Nonne in Koblenz waren Döner essen. Siehst du auch nicht alle Tage, muss man erstmal sagen. Und dann gab es unter denen auch noch eine Premiere. Schwester Irmgard, die Frau ist 92 Jahre alt, auch krass, ne? Und die hat tatsächlich da zum allerersten Mal in ihrem Leben überhaupt einen Döner gegessen.
2: Also ich bin ganz begeistert. Ich hörte das lieber vom Döner. Ich dachte, bis 82 hast du noch keinen gegessen.
3: Du bist 92.
2: Habe ich ja
0: 82. Ja. Also die Ordensschwestern haben das Video hochgeladen, hat jetzt schon über 370.000 Likes. So. Und wir wollten von euch mal wissen, wenn wir schon beim Thema sind, was habt ihr denn erst so richtig spät im Leben entdeckt oder gemacht?
4: Ja, also ich habe, ist noch gar nicht mal so lange her, zum ersten Mal Sushi gegessen. Ich war schier begeistert. Boah, ich könnte jeden Tag essen.
5: Was ich jetzt noch mal gerne machen möchte, wäre mit dem Hubschrauber fliegen.
6: Vor 73 habe ich erst mal Riesenrad gefahren.
7: Vor, ja, ich schätze mal 5-6 Jahren, weiß ich jetzt nicht mehr genau, habe ich angefangen mit Gleitschirm fliegen.
8: Wir sind 40 Jahre zusammen und haben erst im 40. Jahr gesagt, jetzt ist genau die richtige Gelegenheit zu heiraten.
0: Das ist doch auch nett. Und noch mal ganz kurz zum Gleitschirm fliegen. Da finde ich ja, das macht eh immer mehr Sinn, je älter man wird.

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0: Das Wetter.
1: Aktuell so Temperaturen zwischen 18 und 22 Grad. Dazu zieht eine ziemlich dicke Regenfront über uns. Der Himmel bewölkt. Ähnlich geht es dann auch in die Nacht. Da lassen die Schauer nach bei Temperaturen zwischen 13 und 11 Grad. Der Montag dann wieder bei ähnlichen Wetterbedingungen wie heute. Schauer, bewölkter Himmel und dazu maximal 22 Grad.
0: NRW Verkehr.
1: Mit der A1 Osnabrück Richtung Münster zwischen Ladbergen und Münster Nord 8 Kilometer Viertelstunde. A1 Münster Richtung Dortmund zwischen Kamener Kreuz und Kreuz Dortmund Unna 5 Kilometer 12 Minuten. Dann die A2 Hannover Richtung Dortmund zwischen Veltheim und Flotow West 9 Kilometer 50 Minuten. A2 Dortmund Richtung Oberhausen zwischen Bottrop und Kreuz Oberhausen 3 Kilometer 11 Minuten. Dann noch die A3 Frankfurt Richtung Köln zwischen Siebengebirge und Lohmar 7 Kilometer 17 Minuten. Und die A4 noch Olpe Richtung Köln zwischen Reichshofberg Neustadt und Bielstein 2 Kilometer 11 Minuten. Euch allen unterwegs eine gute und sichere Fahrt. Einen schönen Abend euch, hier ist Leo Arigi im besten Mix. Und ich spiele uns jetzt Hoja mit Too Sweet. Im Internet wurde der Song dafür benutzt, seine Liebe für die, ja, wie sagt man so, ältere Version von Menschen zu würdigen. Ja? Also George Clooney zum Beispiel nicht in seinen 20ern, sondern in seinen 50ern. Ja? 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Schon gut gereift. Bisschen

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0: So, für den entspannten Sonntag, ein bisschen wilder Falco. Aber ich meine, der Abend ist ja noch lang. Könnte man ja theoretisch wieder eine neue Serie anfangen, oder? Was meint ihr? Jörg Albrecht, Kino- und Serienmann ist da. Was kannst du denn empfehlen jetzt hier so für so einen verregneten Sonntagabend?
1: Also, wenn du dich gruseln magst, dabei auch noch lachen willst, da musst du dich unbedingt auf den Weg nach Widow's Bay machen. Eine kleine Insel vor der Küste New Englands, auf der eine neue Serie von Apple TV Plus spielt und die auch wie diese Insel heißt.
2: Ich hatte eine Unterhaltung mit dem Mann auf der Fähre. Aha. Und er hat was Seltsames gesagt. Dass hier schlimme Dinge passieren. Gab es Kannibalismus?
1: Nein. Tom Loftus, das ist der Bürgermeister von Widow's Bay. Der will von solchen Geschichten, die man sich auf der Insel erzählt, nämlich dass hier alle verflucht sind und mysteriöse Dinge vor sich gehen, davon will er überhaupt nichts hören. Schließlich hat Tom vor, aus dem verschlafenen Nest einen Touristen-Hotspot zu machen.
3: In Orten, wo immer Seefahrer waren, spinnt man Seemannsgarn. Ich finde das irgendwie charmant.
1: Ja, charmant ist sie auch. Und richtig schön gruselig, schräg und vor allem sehr, sehr lustig. Diese Serie mit Matthew Rhys in der Hauptrolle. Widow's Bay ist ein echtes Überraschungspaket. Und ich würde sogar sagen, schon jetzt eine der besten Serien in diesem Jahr.
0: Mein Gott, okay. Also Apple TV Plus haben wir schon mal abgehakt. Jörg, dann switchen wir mal rüber zu Netflix. Da gibt es nämlich einen neuen Animationsfilm, Swapped, getauscht. Wer oder was wird denn da getauscht?
1: Ja, der Film könnte auch Switched heißen oder wie ausgewechselt. Wir haben es bei Swept mal wieder mit einem Buddy-Switch-Movie zu tun, sprich, es werden auf magische Weise Körper getauscht. In diesem Fall sind es der eines Vogels und eines kleinen Nagetiers.
4: Ah, wo sind meine schönen Federn? Wo sind meine schönen Flügel?
5: Ich muss diese Federn loswerden! Hilfe!
6: Was hast du getan, du?
7: Ich stecke in einem falschen Körper.
8: Klingt lustig.
1: Das ist es auch. Vor allem natürlich für Kids. Denn die beiden Buddies wider Willen, die müssen jetzt so einige Abenteuer bestehen. Eine hübsche Botschaft hat Swept getauscht natürlich auch mit eingebaut. Wer in der Haut eines anderen steckt, der kann sich erst durch diesen Perspektivwechsel in jemand anderes hineinversetzen und Empathie ausdrücken.
0: Also was für die ganze Familie gibt's bei Netflix mit Swept getauscht und eine Grusel-Comedy-Serie, das ist Widow's Bay. Und die gibt's auf Apple TV+. Danke dir, Jörg, für die Tipps.
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1: Ich bin Jan-Henner Reitze. Die Bundesregierung aus Union und SPD ist am Mittwoch genau ein Jahr im Amt. Und eine Mehrheit der Menschen in Deutschland glaubt nicht daran, dass die Koalition die komplette Wahlperiode durchhält. In einer Umfrage für die Bild am Sonntag erwarten 58%, dass die Regierung vorher auseinanderbricht.
2: Die Umfrage zeigt, das Vertrauen in die Koalition ist aktuell ziemlich angeschlagen. Viele nehmen vor allem Streit und gegenseitige Vorwürfe wahr. Und genau das schwächt das Bild einer handlungsfähigen Regierung. Aus der Union kommt deshalb der Appell, wieder stärker gemeinsam an Reformen zu arbeiten und Ergebnisse zu liefern. Gleichzeitig wird klar, die Herausforderungen sind groß, innenpolitisch wie international. Trotzdem gehen viele davon aus, dass die politischen Strukturen stabil bleiben. Zoe Tassovali, Redaktion.
1: Der Zollstreit zwischen den USA und der EU droht wieder aufzuflammen. Für kommende Woche hat US-Präsident Donald Trump angekündigt, Zölle auf Autos aus der EU von vereinbarten 15% auf 25% anzuheben. Trump kritisiert, dass sich die EU nicht an ein Abkommen hält. Aber auch umgekehrt gibt es Vorwürfe und die Drohung der EU, auf angehobene Zölle zu reagieren, wenn sie denn wirklich kommen. Im vergangenen Jahr hat es weniger Straftaten an Bahnhöfen in Deutschland gegeben, aber mehr Angriffe auf Bahnbeschäftigte. Das zeigt eine Auswertung des Interessenverbands Allianz pro Schiene auf Basis der Kriminalstatistik.
3: Dass die Bahnhöfe sicherer geworden sind, führt der Verband auf den Einsatz von Security-Leuten und Kameras zurück. Sorge gibt es aber wegen der zuletzt fast 2700 Angriffe auf Mitarbeitende. Ein Anstieg um 11% in nur einem Jahr. Nach einer tödlichen Attacke auf einen Zugbegleiter will die Bahn auch mehr Sicherheitskräfte einstellen und testweise sind in einigen Regio-Zügen 2 Kontrolleure im Dienst. Diese Doppelbesetzung fordert die Eisenbahn- und Verkehrsgewerkschaft in allen Zügen, aber Bund und Länder halten das für unbezahlbar. Ursula Winkler, Nachrichtenredaktion.
1: Zum Fußball. Im ersten Sonntagsspiel der Bundesliga hat Mainz endgültig den Klassenerhalt klargemacht mit einem 2:1-Sieg gegen den FC St. Pauli auswärts. Mainz bleibt auf Tabellenplatz 10. St. Pauli droht dagegen weiter der Abstieg. Der direkte Klassenerhalt ist an den noch ausstehenden beiden Spieltagen nur noch theoretisch möglich. Und das waren die Nachrichten mit Jan-Henner Reitze.
0: Das Wetter im RSG-Land.
4: Im Moment liegen wir bei 18 bis 22 Grad. Gleichzeitig zieht da so eine richtig fette Regenfront über uns durch. Also eher grau als alles andere. In der Nacht wird es dann ein bisschen ruhiger. Der Regen lässt nach und wir landen bei so 11 bis 13 Grad. Montag bleibt es dann beim gleichen Film. Viele Wolken, hier unter Regen und maximal 22 Grad.
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4: Mit der A1 Münster Richtung Dortmund. Zwischen Kamm-Zentrum und Kreuz Dortmund-Unna 4 Kilometer 9 Minuten. A2 Hannover Richtung Dortmund. Zwischen Feldheim und Flotow West 8 Kilometer 35. A2 Dortmund Richtung Oberhausen, zwischen Bottrop und Kreuz Oberhausen 2 Kilometer 10 Minuten. Dann die A3 Frankfurt Richtung Köln, zwischen Siebengebirge und Lohmar 5 Kilometer 15 Minuten. A4 Olpe Richtung Köln, zwischen Gummersbach und Bielstein 2 Kilometer 8 Minuten. Und die A44 noch Kassel Richtung Dortmund, zwischen Kreuz Werl und Kreuz Dortmund Unna 5 Kilometer, dauert 7 Minuten länger. Euch allen unterwegs eine gute und sichere Fahrt.
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5: Guten Abend, liebe Hörerinnen und Hörer und herzlich willkommen zum Radiomagazin 1904, das jeden ersten Sonntag im Monat zu dieser Zeit stattfindet. Mein Name ist Marc Hamacher und ich spreche hier einmal im Monat mit spannenden Gästen über Themen rund um Demokratie, Politik und Solingen. Heute blicken wir einmal in unsere Nachbarstadt Langenfeld und sprechen darüber, was wir als ganz normale Menschen denn jetzt eigentlich für die Demokratie und den Zusammenhalt unternehmen können. Demokratie ist nämlich mehr als nur hin und wieder zu einer Wahl zu gehen. Was man da zum Beispiel unternehmen kann, besprechen wir jetzt mit Eva Kürbisch vom Bündnis Wir für Demokratie in Langenfeld. Dabei sprechen wir natürlich auch über Solingen und wie man die Ideen und die Energie, die hier aus Langenfeld kommt, auch auf andere Kommunen übertragen kann. Herzlich willkommen hier bei 1904, Frau Eva Kürbisch.
6: Ja, vielen Dank für die freundliche Einladung. Ich bin sehr froh, hier zu sein.
5: Jetzt werden wir gleich noch ganz viel über Wir für Demokratie sprechen. Aber davor stellt sich natürlich die Frage, wer ist eigentlich Eva Kürbisch?
6: Ja, ich bin ein Mensch, der sich Zeit seines Lebens immer irgendwo ehrenamtlich eingesetzt hat. In meiner Jugend für den Behindertensport, dann kamen die drei Kinder, dann war ich eher in der Schulpflegschaft oder im Schulverein tätig. Und als die dann ziemlich flügge geworden sind, habe ich mich mehr und mehr für die Themen Politik und Vielfalt und Gerechtigkeit eingesetzt. Also ich habe das kleine Netzwerk Langenfeld Lieb Vielfalt gegründet. Und über dieses Netzwerk bin ich dann an Wir für Demokratie gekommen.
5: Ja, Sie haben jetzt gesagt, Sie haben sich schon früh ehrenamtlich engagiert. Wo kam dieses Interesse her? Weil es ist ja, also es ist immer schön, wenn Menschen das machen, und es gibt ja zum Glück sehr viele Menschen, die das machen. Aber das ist natürlich immer die Frage, wie kommt es dazu?
6: Ja, ich habe damals für die Zeitung geschrieben, hatte einen Artikel zu schreiben über die Behindertensportgemeinschaft in Langenfeld. Und als ich vor Ort war, war ich sehr positiv überrascht von den Menschen dort. Behindertensportgemeinschaft in Langenfeld.

0: bisschen ins Rollen und dann ergeben sich Möglichkeiten und Möglichkeiten und sie sind dem Ganzen einfach so ein bisschen gefolgt.
1: Genau, und gleichzeitig sieht man ja, mein Gott, wie viel Freude das bereitet, wie viel kann man lernen. Man lernt unheimlich viel neben der beruflichen Entwicklung. Man kommt mit spannenden Leuten zusammen, man ist selbstwirksam, man kann was bewegen. Ich bin ein Mensch, der gerne Ideen entwickelt. Und da hat man eine Spielwiese nach der nächsten. Das macht einfach Spaß.
0: Ja. Was machen Sie beruflich?
1: Ich bin Kommunalbeamtin beim LVR, Landschaftsverband Rheinland, 22.000 Mitarbeiter. Und ich arbeite dort für eine Förderlinie im Kulturbereich.
0: Okay. Sie haben jetzt eben schon vom Ehrenamt gesprochen, vom Beruf. Ist denn da noch Zeit irgendwie für Hobbys, für, weiß ich nicht, was Musikalisches, was Sportliches oder irgendwas in die Richtung?
1: Also wenn ich ehrlich bin, so richtig viel bleibt da wirklich nicht übrig. Ich habe einen Garten, den habe ich irgendwann zum Naturgarten umgetauft, weil es der auch nicht mehr so ordentlich aussieht, wie er vielleicht sein sollte. Aber da wühle ich ganz gerne drum und ich reise gerne, ich lese sehr gerne. Ja, und mein Mann, das ist das große Glück, ist auch politisch aktiv, der ist Ratsherr in Langenfeld und insofern ist da auch Verständnis füreinander.
0: Ja. Jetzt stellen sich natürlich alle die Frage, die es noch nicht wissen, was ist jetzt dieses Bündnis Wir für Demokratie? Jetzt natürlich die Frage, ne, wie ist das entstanden und wie sind Sie quasi dazugekommen? Fangen wir vielleicht wirklich mal am Anfang an. Was ist denn das Bündnis Wir für Demokratie? Wie würden Sie das selber beschreiben?
1: Das Bündnis Wir für Demokratie ist ein Zusammenschluss von 61 Bündnispartnern, Organisationen, Institutionen, Kirchen, Vereinen, demokratischen Parteien in Langenfeld. Dann auch eine große Schar ehrenamtlicher Menschen, Einzelpersonen, Privatpersonen, die alle das eine Ziel verbindet, die Bewahrung der Demokratie in Langenfeld. Wir haben uns 2024 das erste Mal zusammengefunden. Das war eine Initiative von einer Dame, Doris Sandbrink, die in dem Arbeitskreis Leben im Stadtteil die Idee vorangebracht hatte, wir müssen etwas tun für unsere Demokratie. Und das erste Treffen damals hat dann stattgefunden am 18. Januar 2024. Ich hatte per Zufall davon erfahren. Willst du nicht dazukommen? Ja klar, ist auch mein Thema. Und bei dieser ersten Sitzung am 18.01. saßen also da etwa 20 Leute und viele kannten sich gar nicht. Wir hatten also das gemeinsame Ziel, wir müssen was für die Demokratie tun und gleichzeitig hatte uns die Realität eingeholt. Ganz Deutschland war in Aufruhr, die Remigrationspläne aus Potsdam waren bekannt geworden und ein Druck lag im Raum. Also es gab dann eine kurze Vorstellrunde und dann einfach die Frage auf dem Tisch, was machen wir denn jetzt? Und eigentlich stand dann ziemlich schnell fest, dann machen wir jetzt auch eine Demo, so wie in jeder anderen Stadt auch, wir gehen jetzt auf die Straße. Und zwei Wochen später waren dann 4.000 Menschen, das war die größte Demonstration, die Langenfeld je gesehen hat, auf der Straße.
0: Und jetzt, Sie haben ja gerade schon gesagt, es gab in ganz vielen Städten diese Demonstration, aber ich kenne jetzt wenig Beispiele, wo dann jetzt sich ja sowas Großes auch im Nachhinein und auch so lang anhaltend daraus entwickelt hat. Was war denn jetzt hier vielleicht anders?
1: Also uns war natürlich bewusst, wir müssen gucken, dass wir die Leute, die da hinkommen und die natürlich ein starkes Interesse haben, dass wir dass diese Flamme, die da brennt, dass die nicht ausgeht. Und wir haben das große Glück gehabt, wir hatten schon ein Logo, das bestand schon, und wir hatten eine Homepage, die war kurzfristig gestrickt worden. Da habe ich gesagt, dann können wir auch schnell noch ein Newsletter auf die Reihe kriegen. Und bei der Moderation wurde direkt gesagt, wer Interesse hat an dem Newsletter, kommt am Ende der Kundgebung nach vorne und dann konnte man sich schon eintragen. Das heißt, wir hatten die Leute direkt an der Stange. Und das war natürlich ein Riesenglück. Ich muss auch sagen, es war eine ganz besondere Stimmung. Also diese Stadt, viele Leute fragen sich, wo kann man hier stolz drauf sein in Langenfeld? Aber das war etwas, wir waren alle sehr berührt und sehr bewegt. Bei dieser Kundgebung, ich bin da zur Stage-Managerin gemacht worden. Ich wusste überhaupt nicht vorher, was das ist. Also die Person, die den Bühnenablauf koordiniert. Da kam dann einfach ein Unternehmer, der auch einen Redebeitrag hatte, auf mich zu und sagte, ich halte es nicht mehr aus. Ich, ich will jetzt sofort dran, weil ich meine ganz ehrlich, wer hat schon mal vor 4000 Menschen geredet? Und dann stand der Herr, der Leiter des Wasserski in Langenfeld, ein wirklich eine gestandene Persönlichkeit, und sagte auch als ersten Satz, das hier ist meine erste Demonstration und ich bin stolz darauf.

0: auch hier zu sein. Ich bin stolz auf diese Stadt. Und dann sagt er auch diesen legendären Satz, den wir immer wieder sehr gerne zitieren: Demokratie ist ein Mitmachprojekt. Wir hatten eine interkulturelle Band da, wir haben den Kerlechor gehabt, das ist ein Chor von Männern, die dann das Lied Freiheit angestimmt haben. Es war sehr bewegend, es war sehr berührend und es war eine unheimliche Aufbruchsstimmung da.
1: Und das ist ja auch was, wenn ich jetzt an diese Zeit, an diese Demonstration zurückdenke, was, glaube ich, irgendwie fast alle Leute gepackt hat, also wirklich, wo die... Das Einzige, wo ich mich so in meinen Lebzeiten erinnern kann, ich bin 2000 geboren, wo einfach die Mitte der Gesellschaft auf die Straße gegangen ist und das irgendwie alle berührt hat, wirklich. Und auch, ja, wirklich, also von jung bis alt, alle waren irgendwie da und es war einfach eine emotional auch sehr aufgeladene Zeit. Und es ist dann natürlich einfach schön, dass aus so etwas Negativem, ja eigentlich so etwas Schlimmem, was da initial passiert ist, dann so eine schöne Bewegung entstanden ist. Und es ist ja noch umso schöner, dass sie dann dieses Momentum quasi aufgegriffen haben, um da jetzt langfristig was draus zu machen. Weil es ist ja schon so, dass ja grundsätzlich dieses Momentum bei vielen Leuten und in vielen Städten und in vielen Köpfen schon wieder verloren gegangen ist. Gerade wenn man jetzt die jetzige Weltlage, die vielen Krisen, die es so gibt, da ist ja für viele, sag ich jetzt mal, der Luxus, sich mit dem Demokratieproblem hier auseinanderzusetzen, der ist gar nicht mehr so dringend da, weil so viele andere Probleme einfach bestehen. Jetzt aber nochmal quasi, wir nehmen jetzt die Demonstrationen sind dann langsam abgeklungen. Wie haben Sie dann weitergemacht?
0: Ja, wir haben also an dem Tag der Demonstration, wir haben ohne Ende E-Mails bekommen und eine davon war der Leiter der Schützenhalle in Rechrath, das ist ein Stadtteil von uns im Norden von Langenfeld, der sofort angeboten hat, ihr könnt die Schützenhalle, das ist der größte Saal, den wir in Langenfeld haben, kostenlos bekommen. Und dann haben wir 4 Wochen danach, fand dann schon die Demokratiekonferenz statt. Das heißt, wir hatten mit dem Newsletter ja ganz viele Leute erreicht und dann waren 100 Leute in der Schützenhalle. Und dann haben wir nach dem Prinzip des World Café, es waren einzelne Tische zu bestimmten Themen, konnten ihre Ideen vortragen. In bestimmten Zeitfenstern, dann ertönte ein Gong und dann konnte man wieder wechseln. Und ich habe auch so einen Tisch geleitet, das hatte ich noch nie vorher gemacht und bin überrannt worden quasi von diesen ganzen Gedanken und Wünschen und habe mir dann direkt jemanden gekrallt und habe gesagt, du musst mich jetzt hier unterstützen, ich schaffe das nicht alleine. Also diese ganzen Karten schreiben und es gab dann eine Pause, hinterher hat man dann an Wänden die Ergebnisse präsentiert und viele dieser Ideen sind auch tatsächlich umgesetzt worden.
1: Okay, wow. Wollen Sie vielleicht schon mal ein bisschen was von ein, zwei Projekten so ein bisschen erzählen, dass man so ein bisschen also es gibt ja eine große Bandbreite an Projekten und Sachen, die Sie schon umgesetzt haben als Bündnis. Aber vielleicht so ein, zwei Beispiele jetzt, vielleicht so Ihre Lieblingsprojekte.
0: Also ich sage immer noch so, das Kernstück unserer Arbeit ist eigentlich der Gegenüberstand. Das ist ein Pavillon in der Innenstadt, an dem wir regelmäßig Präsenz zeigen. Wir haben damals ziemlich schnell, ich glaube auch einen Monat danach, mit einem, den hatte ich besorgt, so einen bunten Schirm angefangen, ganz einfach, ein paar Flyer in der Hand und einfach mit den Leuten ins Gespräch kommen zum Thema Demokratie. Manche sind ja auch einsam. Also es geht auch nicht immer nur um eine Unzufriedenheit mit der Politik. Das haben wir auch festgestellt. Aber es ist ein Punkt, einmal im Monat sind wir da und auch während des Wahlkampfs, also sind wir alle 6 Wochen, so wie jede Partei auch, in der Innenstadt vertreten. Und der Unternehmer, den ich eben genannt habe, der hat uns dann nach kürzester Zeit dann diesen großen Faltpavillon gestiftet. Das sieht natürlich dann direkt auch schon wieder anders aus. Und die Gruppe ist dann auch gewachsen. Also es kommen Leute zu uns an den Stand, die sagen, wir finden das toll, was ihr macht. Ich möchte mitmachen. Und das ist natürlich klasse. Wir haben ja auch unter anderem im Programm die Argumente gegen Stammtischparolen. Das ist ein Bildungsangebot, Seminare sind das. Und alle Leute, die am Stand arbeiten, die da aktiv sind, haben auch dieses Seminar besucht, dass sie auch sprechfähig sind. Das ist ja auch wichtig. Ja.
1: Ja, tatsächlich hat eine Freundin von mir hat da mal mitgemacht und mir davon auch erzählt. Und dass sie das mit diesen, wie geht man so gegen Stammtischparolen vor, total super fand. Aber jetzt mal zum Beispiel an dem Beispiel mit dem Stammtischparolen. Wie entwickelt sich denn jetzt diese Idee? Also Sie haben jetzt gesagt, Sie hatten ja quasi dieses Brainstorming da gehabt, aus dem ganz viele Ideen entstanden sind. Aber jetzt muss das ja ganz ja umgesetzt werden. Es muss ja sich irgendwie einen Konsens finden, wie man das macht. Ich meine, Sie sind ja auch eigentlich jetzt also politisch neutral ja in dem Sinne. Sie gehören ja keiner spezifischen Partei an, sondern einfach quasi für die Demokratie. Da ist ja sicherlich auch teilweise schwierig, die genaue Umsetzung zu gestalten.
0: Ja, je nachdem, wie man das sieht. Also wir hatten ja dieses Team, ich habe am Anfang erzählt, dieser Arbeitskreis Leben im Stadtteil, woraus sich diese Demokratiegruppe entwickelt hat. Und die haben sich regelmäßig getroffen. Also allein 2024 14 Mal, ne, haben sich im Rathaus getroffen. Mhm. Und da auf der Tagesordnung steht immer, wo ist welche Idee, welche Projekte, was steht an. Und wir haben von Anfang an so agiert, dass einer gesagt hat, hey, ich könnte mir dies und jenes vorstellen. Und dann haben alle gesagt, finden wir gut, wir unterstützen dich. Also es ist wirklich sehr viel intuitiv passiert. So eine klassische Struktur, wie man das vielleicht aus anderen Bündnissen oder Vereinen kennt, gab es noch nicht. Daran arbeiten wir jetzt. Das haben wir uns jetzt vorgenommen nach der Kommunalwahl, dass wir uns etwas strukturierter aufstellen. Aber auch dieser Prozess ist nicht einfach.

0: Sie hören das Radiomagazin 1904, heute mit Eva Kürbisch vom Bündnis Wir für Demokratie in Langenfeld. Haben Sie denn das Gefühl, dass ja dieses Interesse, wie es jetzt da akut quasi dann nach den Demonstrationen und nachdem quasi alles angefangen hat, da war, dass das jetzt noch genauso besteht?
1: Ja, schwer zu sagen. Also wir haben ja immer wieder Wahlen mit ziemlich krassen Ergebnissen und wer da noch nicht vom Sofa aufgestanden ist, der tut's dann vielleicht, ne? Wir hatten gestern in Rheinland-Pfalz die Wahl, also der tut's dann vielleicht jetzt. Also eigentlich finde ich, dass die Politik, die Geschichte, das, was gerade passiert, die Leute schon immer wieder dazu treibt, auch sich an uns zu wenden. In der Massivität, wie es damals war, natürlich, das räume ich ein, nicht. Aber das war natürlich auch ein besonderer Anlass. Wir müssen mal gucken, wie die Parteien sich weiterentwickeln. Uns ist wichtig, dass wir zumindest in unserem langen Feld die politischen Parteien zusammenhalten. Wir gehen auch in die Ratssitzung, in die Ausschusssitzung. Wir sitzen da mit unseren bunten Hoodies, mit unserem Logo. Ich sehe das jetzt nicht, dass wir die Wächter sind, aber wir schauen zu, wir sind anwesend. Und die Politiker, die unsere Bündnispartner sind, finden das auch gut. Also wir sind da auch eine Wand, wir stärken denen den Rücken.
0: Ja, genau, was kriegen Sie denn jetzt quasi aus der Politik so gespiegelt?
1: Die sind immer begeistert, dass wir in der Innenstadt da sind, wenn wir am Gegenüberstand stehen, kommen gerne auch vorbei oder spielen auch mit, je nachdem. Wir bieten ja da auch Spiele an, unterschiedlichste Dinge. Das ist ein wohlwollendes Miteinander.
0: Mhm. Braucht es vielleicht auch so ein bisschen ja so eine Art Plattform, so eine Art Ort, wo man sich von verschiedenen politischen Positionen quasi begegnen kann, ohne dass man jetzt direkt sieht, oh, derjenige, der hat eine grüne Position, derjenige hat eine gelbe Position, wo man sich quasi von vornherein schon so ein bisschen ausschließt, sage ich jetzt mal. Weil wenn ich jetzt so, diese ganzen Stammtische und Aktionen, die es so in den Städten eben von den Parteien gibt, dann würden ganz viele schon gar nicht da hingehen, weil es halt nicht die Partei ist, die man selber gut findet. Aber jetzt, wenn es so ein Bündnis ist, wo man weiß, okay, da irgendwie, die haben in dem Sinne keine Position, sondern die wollen haben ein Ziel und das ist Demokratie zu stärken, dann schafft es ja vielleicht eine viel größere Offenheit wieder, freier zu sprechen. Weil es ist ja schon oft so, dass man, wenn es jetzt um eine bestimmte politische Partei geht, dass man da schon mit sehr, sehr viel Ballast in so ein Gespräch reingeht. Und das gibt es so beim Bündnis eben nicht, sondern es ist halt irgendwie einfach nur, alle wollen gemeinsam an einem Strang ziehen, um ein Ziel zu erreichen. Und so sollte es vielleicht generell in der Politik sein. Also das zeigt vielleicht auch so ein bisschen, hält uns so ein bisschen so ein Spiegel vor, dass Demokratie eigentlich ja genau so sein sollte. Und das macht mir jetzt, das fällt mir jetzt nur gerade ein, so ein bisschen zu grübeln, sage ich jetzt mal, warum das eigentlich nicht mehr so ist.
1: Ja, neutrale Orte finden, schaffen, wo man in den Austausch gehen kann, ohne dass es parteipolitisch eingefärbt ist. Also ich nenne jetzt mal ein Beispiel. Wir haben ja unter anderem auch jetzt einen Stadtteiltreff gegründet. Wir wollen jetzt in jedem Stadtteil das machen und wir haben in Richrath angefangen. Das ist der sogenannte Richrather Treff. Dafür treffen wir uns mittwochs im Schaustall. Und in Richrath soll eine neue Obdachlosenunterkunft errichtet werden. Und wir haben dann auch, und das kam auch mit der Wunsch aus der Politik, dass wir da eine Veranstaltung zu machen. So, jetzt wollen wir aber neutral sein. Das heißt, wir haben dann jemanden eingeladen aus der Stadtverwaltung, den Dezernenten fürs Soziale, der uns dann neutral die Sicht, den aktuellen Planungsstand geschildert hat, den Besuchern. Und wir hatten zu Beginn, als die Gäste reinkamen, jedem Einzelnen eine Nummer in die Hand gedrückt, durchnummeriert, und die Tische waren auch nummeriert. Man fand sich also wieder an einem Tisch, nicht mit dem Ehepartner am gleichen, mit Menschen, die man jetzt nicht unbedingt kannte. Und viele aus der Politik waren aber auch anwesend. Und dann gab es Gesprächsrunden. Und wir hatten das also dann auch neutral moderiert. Und jeder bekam seine Zeit, seine Sicht auf die Dinge 4 Minuten lang zu schildern. Das ist recht lange. Das sind auch viele Leute gar nicht mehr gewohnt, möglichst ohne Unterbrechung reden zu dürfen oder auch reden zu lassen.
0: Ja.
1: War aber wohl sehr interessant für alle. Und es gab dann eine zweite Runde, wo man von seiner Wahrnehmung, was man hier mitgenommen hat, zusammenfassen durfte. Und in der dritten Runde konnte man auf Karten schreiben, was man sich nun wünscht. Also wir haben es eine politische Veranstaltung auf die Beine gestellt. Es war ein brisantes Thema. Es war auch emotional aufgeladen von vielen Menschen. Aber wir haben es geschafft, neutral den Leuten die Möglichkeit zu geben, sich zu äußern, zu artikulieren. Und die Ergebnisse, die an der Wand waren, die Karten, die, jede Partei hat sich das abfotografiert und auch der Herr von der Stadtverwaltung hat das dann mitgenommen. Also es gibt Wege, es gibt Möglichkeiten. Man muss sich nur darauf einlassen.
0: Ja, ist ein wunderbares Beispiel, finde ich wirklich klasse. Sollte man sich vielleicht auch so ein bisschen halt vielleicht ein Beispiel dran nehmen, sowas wieder mehr zu integrieren. Jetzt haben Sie ja schon ganz viele positive Sachen erzählt, das gerade ja auch. Gab es denn jetzt auch negative Momente, Dinge, die nicht so gut gelaufen sind, Momente, wo Sie vielleicht ein bisschen gezweifelt haben?
1: Also wir haben beispielsweise begleitend zur Kommunalwahl eine Plakatkampagne gestartet. Wir haben also Einzelpersonen aufgenommen unter dem Motto Langenfeld zeigt Gesicht, klare Kante für Demokratie. Und wir hatten einen professionellen Fotografen, der also Porträts gemacht hat. Ich hatte mir dann auch, jeder durfte einen individuellen Spruch zu sich auch noch zum Thema Demokratie nennen. Das haben wir auf den Einzelporträts gehabt. Wir haben aber auch große Porträts gehabt, wo wir die ganzen Gesichter nebeneinander hatten und im Stadtgebiet waren, also auf großflächigen Plakaten in den Bushaltestellen. Wir haben in Geschäften haben wir es gehabt. Wir haben eine Ausstellung gehabt mit den Einzelporträts. Ja, und da war schon nach dem ersten Tag, als die Plakate in den Bushaltestellen hingen, an einem waren Hakenkreuze mit Edding draufgemalt. Das ist hinter Glas. Das haben wir natürlich polizeilich gemeldet und der Staatsschutz wurde auch eingeschaltet. Das ist natürlich schon erstmal ein Dämpfer, aber letztlich dann auch ist das etwas, was uns nicht zurückschrecken lässt. Also man muss eben mit Gegenattacken auch leben. Das habe ich auch auf Social Media schon häufiger erlebt, und das gehört dazu. Aber im Prinzip stärkt es einen nur, weil wir wohl den Nerv von jemandem getroffen haben. Mhm. Und ich bin mir.
0: Das heißt, es wirkt.
1: Es wirkt.
0: Das heißt, man wirkt.
1: Ja, genau.
0: Ist ja immer so ein bisschen die Frage, wie umfangreich das ist. Wenn man jetzt sehr viel Hasskommentare und Drohungen oder so bekommt, je nachdem, also es gibt ja viele Leute in der Öffentlichkeit, denen genau sowas quasi passiert, dann kann es ja auch irgendwann, sag ich jetzt mal, zu viel werden oder man macht sich Sorgen um ja, seine eigene Sicherheit oder so, wie das leider wirklich bei manchen Leuten, die so ja, immer öffentlich stehen und sich auch öffentlich für Demokratie zum Beispiel einsetzen oder gegen Ausgrenzung einsetzen, manchmal der Fall ist. Aber Sie würden sagen, das sind jetzt quasi Einzelfälle, wo Sie quasi negatives gespiegelt bekommen und hauptsächlich sind es wirklich Menschen, die auch einfach begeistert sind von dem, was sie machen.
1: Ja, vor allen Dingen, seitdem wir ja immer größer geworden sind. Wir sind ja enorm schnell gewachsen und unterstützen uns da sehr stark. Die Stadtgesellschaft wächst ja da zusammen. Unser Logo ist überall immer wieder sichtbar. Dafür sorgen wir. Also im Prinzip habe ich da gar nicht mehr so eine Sorge wie vielleicht am Anfang. Also vor allen Dingen auch meine Kinder, die hatten richtig Sorge um mich. Aber ich empfinde das nicht so.
0: Ich war auch ganz beeindruckt. Sie haben auch extrem viele spannende Gäste, auch bei den einzelnen Veranstaltungen teilweise, auch zum Beispiel der Professor Fabian Fürchow, den ja auch bei mir mal im Podcast war, den habe ich da auch wieder erblickt, war ich sehr froh drüber. Also auch da einfach eine enorme Expertise, die auch zum Beispiel aus der Wissenschaft und auch da aus verschiedenen Perspektiven quasi mit reinkommt, das hat mir persönlich sehr gut gefallen. Jetzt ist natürlich so ein bisschen die Frage, wie Sie denn die Zukunft aus? Wo soll sich das denn noch hin entwickeln? Was ist ja so ein bisschen vielleicht der Wunsch oder die Vision?
1: Ja, das ist die Vernetzungsarbeit. Also wir nehmen Kontakt auf mit den Nachbarstädten. Auch der Kreis Mettmann, wir sind ja eine kreisangehörige Stadt, ist da aktiv. Und die Idee ist eben, dass wir den Schulterschluss dann irgendwo auch sichtbar machen. Öffentlichkeitsarbeit ist enorm wichtig, wird oft unterschätzt. Und wir arbeiten da noch dran. Wir sind da noch am Anfang, ich gebe das offen zu. Aber ich finde es sehr interessant. Wir nehmen Kontakt mit der mobilen Beratung beispielsweise auch auf. Das ist ja diese Vernetzungsstelle für Bündnisse in NRW, an die man sich wenden kann. Und über die versuchen wir auch größere Veranstaltungen dann für Bündnisse stattfinden zu lassen. Ist allerdings noch ein bisschen Zukunftsmusik, aber das ist die Idee, dass wir quasi größer, lauter und sichtbarer werden im Schulterschluss.
0: Wenn Sie jetzt über Vernetzung sprechen, dann stellt sich natürlich auch so ein bisschen die Frage mit allen anderen Städten, die es quasi so gibt. Also warum gibt es sowas nicht in jeder Stadt quasi? Ne? Das ist die naive Frage. Jetzt komme ich jetzt zum Beispiel aus Solingen. Wie sieht denn jetzt zum Beispiel mit Solingen die Zusammenarbeit aus oder wie könnte sie idealerweise aussehen?
1: In Solingen gibt es ja mehrere Bündnisse. Wir sind in Kontakt mit zweien, mit den Omas gegen Rechts und mit dem Solinger Appell. Zusätzlich gibt es da einen sehr engagierten ehemaligen stellvertretenden Bürgermeister, Thilo Schnorr, der sich auch sehr für die Vernetzung einsetzt. Ich finde es wichtig, dass jedes Bündnis sein individuelles Profil behält. Es ist sehr unterschiedlich, das stimmt, aber es ist ja auch der eigene Charakter. Also das Langenfelder Bündnis wirkt für viele Leute sehr professionell. Es ist anders aufgestellt als andere. Aber ich finde, das sollte auch niemanden einschüchtern oder sagen, jetzt muss es so überall sein. Nein, die Vielfalt macht es ja gerade aus, weil es gewachsen ist von den Bürgern, von der Unterschiedlichkeit, die es umsetzen. In Monheim beispielsweise, Laut für Liebe, die treffen sich in Wohnzimmern, um in den Dialog zu gehen. Auch einen ganz interessanten Ansatz, finde ich. Ja, ne, dieses Direkte, das Analoge in den Austausch zu gehen, machen dann auch schöne Veranstaltungen. Also diese unterschiedlichen Ansätze sind doch sehr interessant. Ich war letzte Woche in Kempen eingeladen und dort kamen Leute aus einem Netzwerk oder Bündnis aus Viersen und im Kreis Wesel auf mich zu. Und die haben auch gesagt, hey, lasst uns austauschen, lasst uns treffen. Also da ist richtig was in der Luft und wir sind da nicht die Einzigen. Und ja, ich freue mich richtig darauf, weil das sind alles interessante Menschen mit ganz tollen Ideen.
0: Wollen Sie einmal die Geschichte von dem XXL-Jenga erzählen?
1: Sehr, sehr gerne. Hier in Solingen wurde eine Ausstellung eröffnet im LVR-Museum in der Gesangsschmiede Hendrichs. Die heißt Spielräume Demokratie. Da können Menschen in verschiedenen Räumen Demokratie spielerisch erleben, eine gute Mitmachausstellung. Und zur Eröffnung bin ich mit einer Mitbündnisaktiven gefahren, wie das immer so ist. Kleiner Aufruf, wer kommt mit? Susanne hat sich gemeldet, wunderbar, wir sind gemeinsam hingefahren. Und sie sagte dann schon, als wir dann da Platz genommen haben, guck mal, da vorne ist ein Stehtisch und da ist das so ein Jenga-Spiel. Das sind ja diese Holzklötzchen, die immer drei Stück nebeneinander dann im rechten Winkel zu einem Turm aufgetürmt werden. Ja, okay, ja gut. Und dann begannen die Reden. Und als dann Thilo Schnorr auf die Bühne ging, hat er dann gefragt, wer denn mit ihm Jenga spielen wollte. Susanne direkt Arm hoch, ne? Das ist so eine ganz aktive, die gar keine Probleme hat, auf die Bühne zu gehen. Und dann wurde vorne das gemeinsam gespielt und der Bürgermeister hatte auf den Steinchen kleine Begriffe, kurze Begriffe draufgeschrieben zum Thema Demokratie. Vielfalt, Minderheitenschutz, Pluralismus, die unterschiedlichsten Begriffe. Und immer wenn ein Klotz entnommen worden war, hat er dann das vorgelesen und von seiner Perspektive aus berichtet, was das mit Demokratie zu tun hat. Und irgendwann kam natürlich der Punkt, wie das immer bei diesem Spiel so ist, dass der Turm zusammenbrach. Das ist ja, wenn wir der Demokratie zu viele Bestandteile entnehmen, dann bricht sie zusammen. Diese Symbolik hat alle nachhaltig berührt. Und ich habe da gesessen, wow, diese Idee ist gut, die ist gut, die kann jetzt hier nicht so verpuffen. Ja. Und dann bin ich kurze Zeit später bei einem Nachbarn vorbeigegangen. Und da fiel mir ein, der hat doch mal beim Nachbarschaftsfest dieses Jenga in Groß nachgebaut. Und das war das Match. Dann hab ich Kontakt aufgenommen mit Thilo Schnorr. Der hat dann auch eine Firma gefunden hier in Solingen, die dann tatsächlich auch kostenlos auf den von uns gekauften Holzklötzen und zugesägten Holzklötzen die Begriffe drauf gelasert hat. Und dieses Spiel spielen wir am Gegenüberstand. Und das ist wirklich toll, weil wir dann auch junge Menschen ansprechen, Kinder kommen zu uns und ja, dann sagte irgendwann der Fraktionsvorsitzende der CDU, oh je, wenn ich jetzt die Demokratie zum Einsturz bringe, aber es ist tatsächlich der Moment, wo die meisten Handykameras gezückt werden.
0: Ja, aufregend.
1: Es ist so. Ja, aber wir verleihen das jetzt auch an Schulen und auch als ich das letzte Woche in Kempen vorgestellt habe, das wird jetzt wohl auch noch woanders produziert.
0: Sie haben jetzt ja auch richtig viel Verantwortung übernommen. Also es hat sich jetzt ja einfach alles sehr schnell und sehr groß entwickelt. Sie haben gesagt, das kostet auch alles viel Zeit, viel Energie sicherlich. Wie hat das denn eigentlich Ihr Leben verändert?
1: Ja, Sie haben mich ja eben nach den Hobbys gefragt, die sich dann immer mehr verdünnisiert haben. Das ist quasi mein zweites Leben, ne? So kann man das sagen. Und es gibt einige von uns, denen geht es eben nicht anders. Wir brennen nach wie vor. Also die Flamme ist einfach nicht ausgegangen. Wir machen das weiterhin. Und es tut so gut. Also ich kann es anders jetzt nicht sagen. Sie haben eben diese ganzen Krisen angesprochen in der Welt. Ich kann einen Trump und einen Putin nicht ändern. Ich kann eine Corona-Krise nicht ändern. Aber ich persönlich kann doch auf die Straße gehen und mich einsetzen für die Demokratie. Und dann kann ich besser auch diese Krisen aushalten, weil ich aktiv bin. Das ist ein ganz einfaches Rezept. Also es ist ein Therapeutikum.
0: Ja, ist wirklich so. Also ist ja Selbstwirksamkeit quasi gegen all die Krisen und all die Probleme. Weil wie leicht ist es einfach so, den Kopf in den Sand zu stecken und zu sagen, ich kann eh nichts ändern. Aber meistens kann man irgendetwas ändern. Und wenn es nur was Kleines ist und wenn es vielleicht nur ein paar Menschen irgendwie dann positiv beeinflusst, dann hat es trotzdem was verändert und das stößt dann wiederum vielleicht Veränderungen an und man weiß nie, wo ja das dann im Endeffekt hin will. Also ich finde es nochmal ganz großartig, dieses Projekt und grundsätzlich Leute, die nicht aufgeben vor all den Krisen, sondern einfach sagen, komm, wir machen jetzt was, ne? Wir haben hier eine Idee, das setzen wir um. Und wir finden schon irgendwie einen Weg. Und das finde ich auch, ja, ich finde das auch einfach sehr motivierend zu hören. Und es gibt ja ganz, ganz viele Menschen, also Ehrenamt so im Allgemeinen, total viele Menschen, die nach ihrem ganz normalen Job und am Wochenende ganz viele wunderbare Projekte auf die Beine stellen, die es so halt sonst nicht gäbe, und sich nicht einfach allem ergeben.

0: Sie hören das Radiomagazin 1904, heute mit Eva Kürbisch vom Bündnis Wir für Demokratie in Langenfeld. Die nächste Frage wäre dann vielleicht ja so ein bisschen, wie hat sich denn jetzt Ihr Verhältnis zu unserer Demokratie verändert? Also von vor dem Bündnis zu jetzt, ist das Verhältnis von der Demokratie hier in Deutschland?
1: Also wenn ich ganz ehrlich bin, ich habe früher auch oft das etwas ohnmächtige Gefühl gehabt, das, was Sie da oben machen, kann ich eh nicht ändern und ich habe keinen Einfluss auf die Demokratie. Ich habe das sehr in der Politik verortet. Mittlerweile weiß ich, Demokratie beginnt vor Ort. Und es fängt schon mit unserem Gespräch hier an. Oder mit dem Gespräch, auch mit einem wertschätzenden Gespräch der Bäckerin gegenüber oder wem auch immer, wo ich unterwegs bin. Wir können im Kleinen was bewegen. Und unser Miteinander ist quasi der Grundpfeiler, damit das demokratische Miteinander überhaupt funktioniert. Insofern, Politik fängt auch hier am Küchentisch an.
0: Ja, es ist ja quasi, also die große Frage, die ich mir auch immer für so ein Gespräch natürlich stelle, was ist denn jetzt der Erkenntnisgewinn aus diesem Bündnis? Ne? Haben Sie jetzt ja quasi ja gesagt, ne? Also auch, dass man eigentlich sogar relativ leicht Leute wieder mehr für Demokratie begeistern kann, dass es ganz viele Möglichkeiten gibt, Leute wieder mit ins Boot zu holen, Leute zu aktivieren, zu begeistern, mitzugestalten, Selbstwirksamkeit den Leuten zu zeigen, in denen auszulösen und einfach wirklich was zu bewegen. Und das eben auch über Politikinteressen, über Parteiinteressen hinweg. Und da stelle ich mir dann natürlich die Frage, okay, kann man da nicht noch mehr rausziehen? Also kann man politisch da nicht was draus lernen? Weil wir haben ja das Problem, Sie haben das ja gerade gesagt, ne? In Rheinland-Pfalz, jetzt wo wir das aufnehmen, wir nehmen das am 23. März auf. Gestern hat die AfD mit 19,5% das beste AfD-Ergebnis in einem westdeutschen Bundesland bisher bekommen. Also, und das ist ja nicht nur so in Deutschland so, das ist in anderen Ländern, haben wir eine ähnliche Situation. Wir haben einfach ein Problem und es sieht bisher nicht danach aus, dass politisch eine Lösung gefunden wird, mal vorsichtig gesagt. Und deswegen muss man natürlich kreativ werden und überlegen, was kann man machen, weil bisher scheinen wir da, so meine Analyse zumindest, und ich glaube, das teilen die allermeisten Leute, nicht unbedingt in die richtige Richtung zu gehen.
1: Ja, es gibt aber auch Erhebungen, da muss man, glaube ich, differenzieren.
0: Ja.
1: 85% der Deutschen sind aber nach wie vor der Meinung, dass die Demokratie das beste Modell ist. Und diese Reihen müssen wir schließen, diese 85%. Das ist existenziell. Wenn wir das nicht schaffen, haben wir ein Problem. Und das ist unser Ziel. Die Unzufriedenheit ist ja viel größer mit der aktuellen Politik, so wie die Umsetzung der Demokratie stattfindet. Da müssen wir dann eben in den Dialog gehen, in den Austausch. Lokal machen wir das natürlich auch bei uns mit den Ratsleuten. Aber ich erinnere nochmal dran, mein Mann ist Ratsherr. Das ist auch kein einfacher Job. Also das muss man jetzt auch mal sehen. Die Leute machen das ehrenamtlich nach ihrem Ganztagsjob. Ich weiß nicht, wie viel er immer liest. Und dann die ganzen Vorbereitungen und die mühseligen Auseinandersetzungen. Ja, also ich ziehe da auch auf der anderen Seite wieder den Hut. Politik ist schwer, Demokratie ist schwer und es ist langatmig. Wir brauchen alle einen langen Atem. Und das gilt auch grundsätzlich übrigens für Bündnisse. Ein schneller Erfolg kommt da nicht. Das ist ein Dauerlauf. Das muss jedem auch klar sein.
0: Demokratie ist Arbeit und ohne die Arbeit und die Zeit und die Energie, die man da reinsteckt, funktioniert es eben nicht. Aber es zeigt eben, man kann was verändern und man kann was bewirken. Man muss es nur vielleicht auch einfach machen.
1: Ja, und den Spaß daran erkennen.
0: Frau Kürbisch, vielen lieben Dank. Es hat mir super viel Spaß gemacht, mit Ihnen zu sprechen. Ich glaube, ich habe sehr viel mitgenommen persönlich und ich denke, das gilt auch für alle, die zugehört haben. Vielen Dank fürs Zuhören. Schön, dass Sie da waren. Vielen Dank.
1: Danke auch. Danke auch für Ihren Beitrag für die Demokratie.
0: Dankeschön. Im Radiomagazin 1904 haben wir heute Abend mit Eva Kürbisch vom Bündnis Wir für Demokratie in Langenfeld gesprochen. Die nächste Sendung können Sie am 7. Juni wieder um 19.04 Uhr hier bei Radio RSG hören. Weitere Infos und Inhalte finden Sie auch auf Instagram unter 1904 Radiomagazin. Die 0 wird ausgeschrieben. Weil Sie einen Teil verpasst haben und sich die heutige Sendung oder eine ältere Sendung nochmal anhören möchten, finden Sie die Sendungen ab jetzt auch auf allen gängigen Podcast-Plattformen wie Spotify oder Apple Podcasts zum Beispiel. Mein Name ist Marc Hamacher. Vielen Dank fürs Zuhören, einen schönen Abend und bis zur nächsten Sendung.
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1: Ich bin Jan-Henner Reitze. Der angekündigte Abzug tausender US-Soldaten aus Deutschland könnte vor Ort spürbare Folgen haben, etwa in Ramstein, wo die US-Armee einen Luftwaffenstützpunkt betreibt. Ramsteins Bürgermeister Ralf Hechler warnt.
2: Nicht nur die Soldaten würden fehlen, auch ihre Familien. Für Ramstein wäre das fatal, sagt Bürgermeister Hechler. Gut möglich, dass sich die heimische Wirtschaft davon nicht mehr erholen würde. Doch noch lässt US-Präsident Trump Deutschland im Unklaren über seine Pläne. Das Verteidigungsministerium sprach von 5000 US-Soldaten, die in den kommenden 6 bis 12 Monaten abgezogen werden sollen. Trump sagte, die Zahl sei deutlich höher. Welche Standorte und Einheiten betroffen sind, ist unklar. Thomas Bremser, Redaktion.
1: Am Mittwoch ist die Bundesregierung genau ein Jahr im Amt und 3/4 der Menschen in Deutschland sind unzufrieden mit der Arbeit von Union und SPD. Das hat eine Umfrage für die Bild am Sonntag ergeben. Außerdem glauben nur 24% der Befragten, dass die Koalition bis zum Ende der Wahlperiode halten wird. Viele Verbraucher in Deutschland kaufen trotz steigender Preise Bioprodukte. Nach Daten der Branche stieg der Umsatz mit Bio-Lebensmitteln im ersten Quartal des Jahres um 6% auf mehr als 4,9 Milliarden Euro.
3: Bio bleibt damit auch in Krisenzeiten eine Wachstumsbranche, heißt es vom Verband. Das sei angesichts der Weltlage nicht nur gut für die Umwelt, sondern trage auch zur Versorgungssicherheit bei. Denn Biolandwirte tangiere die aktuelle Preisexplosion bei Düngemitteln nicht. Besonders bei Fleischersatzprodukten, Mehl, Süßwaren, Eis und Tiefkühlkost stieg der Umsatz. Bei Butter, Brot oder Kartoffeln ging er dagegen zurück. Der Großteil des Umsatzes von Bioprodukten entfällt mit jeweils rund 30% auf Discounter und Supermärkte, gefolgt von Drogeriemärkten mit 13%. Diana Kramer, Nachrichtenredaktion.
1: Und zum Sport. In der Fußball-Bundesliga hat Borussia Mönchengladbach zu Hause gerade 1:0 gegen Dortmund gewonnen. Außerdem machte Mainz mit einem 2:1 beim FC St. Pauli den Klassenerhalt endgültig perfekt. St. Pauli kann den direkten Klassenerhalt dagegen nur noch theoretisch schaffen. Und die Eisbären Berlin sind wieder deutscher Eishockeymeister nach dem 4. Sieg im Playoff-Finale gegen die Adler Mannheim. Und das waren die Nachrichten mit Jan-Henner Reitze.
0: Das Wetter im RSG-Land.
4: Der Abend jetzt bringt nochmal einige Regenschauer. Dazu bleibt es ordentlich grau. Temperaturtechnisch sind wir so zwischen 18 und 14 Grad unterwegs. In der Nacht entspannt sich das Ganze dann so ein bisschen. Weniger Regen, hier und da auch ein paar Lücken am Himmel. Zum Wochenstart dann aber wieder alles vollgezogen, wechselhaft. Viele Wolken, immer wieder Schauer und maximal 22 Grad dazu.
0: RSG Verkehr.
4: Mit der A2 Hannover Richtung Dortmund zwischen Feldheim und Kreuzbad Oeynhausen 2 Kilometer. 11 Minuten und die A52 noch Essen Richtung Düsseldorf zwischen Essen-Kettwig und Breitscheid 1 Kilometer. Da dauert es 6 Minuten länger. Euch allen unterwegs eine gute und sichere Fahrt.
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4: Mit Leo Arregui an diesem Sonntagabend und jetzt muss ich mal kurz rechnen, vor zwei Tagen, am Freitag, am 1. Mai, da war ich auf so einem wirklich krassen Konzert, obwohl ich jedes Mal so mit der Einstellung dahin gehe, ja, Konzert und so, aber immer ganz entspannt. Also ich finde das dann eigentlich gar nicht so cool im Vorhinein und erst im Nachhinein denke ich dann so, oh, was habe ich da eigentlich gesehen, das war so krass und ich weiß nicht, ob ihr das auch habt, aber jetzt hänge ich so danach noch ein bisschen in der nostalgischen Phase. Kann man ja schon mal direkt eigentlich gucken, was es noch geben könnte, so konzerttechnisch. Leonie zum Beispiel, habe ich mal nachgeguckt. Nächstes Jahr 2027 spielt sie in Köln, Dortmund oder Münster, zumindest in NRW. Und ich bin mir auch ganz sicher, der Song, der wird dann auch nicht fehlen. Don't Worry gibt's jetzt für euch.

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0: Meine Güte, hui, Holly Humberstone. Ja, ganz groß. To Love Somebody.
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0: So, ich habe es vor drei Songs schon erzählt. Am Freitag bin ich auf so einem wirklich krassen Konzert gewesen. Und wir waren auch mit einer recht großen Gruppe da. Ja, also, keine Ahnung, so 20 Leute, irgendwie sowas. Und da muss man das natürlich vorher irgendwie koordinieren. Und wie macht man das im 21. Jahrhundert? Ihr wisst es natürlich, man erstellt eine WhatsApp-Gruppe dafür. Und ich wurde dann auch hinzugefügt und wollte nach 2 Minuten gerne wieder ganz schnell raus. Da ist wirklich im Sekundentakt eine Nachricht nach der anderen reingeschnellt. Und das waren auch so, also unnötigste Sachen, wirklich. Ja, wir können uns auch an der Haltestelle treffen oder beim Supermarkt. Aber ist deine Schwester jetzt eigentlich auch dabei? Aber am Supermarkt, es ist doch Feiertag. Ach, das habe ich total vergessen. Meine Schwester ist auch dabei, aber die kommt wahrscheinlich nach. Also denke ich mal. Will jemand vorher ein Bier trinken? Ich komme, so, ich höre jetzt auf. Also ihr versteht jetzt hoffentlich, wie anstrengend es war. Also alles schön und gut, aber... Es interessiert mich wirklich nicht. Also tauscht da eure Lebensgeschichten gerne miteinander aus. Und dann soll mir bitte einfach irgendjemand schreiben, wir treffen uns um 16.30 Uhr dann vor Ort, vor der Arena oder was weiß ich wo. Und dann ist auch gut. So. Und dann bin ich auch da. Wie jetzt David Guetta, Alpha Will und Ava Max. Überleitung.

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0: Das Wetter.
1: Noch mit ein paar Schauern an diesem Abend. Der Himmel ansonsten bewölkt bei Temperaturen zwischen 18 und 14 Grad. In der Nacht klärt der Himmel dann ein bisschen auf. Die Schauer lassen auch nach. In den Montag geht es dann wieder mit zugezogenem Himmel, muss man sagen. Und immer wieder Schauern über den ganzen Tag. Dazu gibt es dann maximal 22 Grad.
0: NRW Verkehr.
1: Mit der A2 Dortmund Richtung Oberhausen. Zwischen Oberhausen-Königshardt und Kreuz Oberhausen 1 Kilometer, 5 Minuten. Und die A44 Kassel Richtung Dortmund zwischen Büren-Geseke. Dichter Verkehr brauchte noch mal 7 Minuten länger. Euch allen unterwegs eine gute und sichere Fahrt. Weil ich heute so viel über Konzerte rede, also quasi aus aktuellem Anlass. Hier nochmal eine Band, muss ich sagen, also ich würde auch unfassbar gerne bei denen nochmal auf ein Konzert gehen.
2: Ja!
1: Ich habe es aber tatsächlich auch leider bisher noch nicht geschafft. Ich weiß nicht, also ich glaube, da können viele sagen, ja, das stimmt, da würde ich auch gerne hingehen. Zu Coldplay, Paradise spiele ich jetzt. Ich bin Leo Aregi.

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0: Cranberries mit Zombie. Hier für diesen Sonntagabend.
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1: Ich bin Jan-Henner Reitze. Sind Benzin und Diesel in Deutschland im Moment zu teuer? Ja, sagt der ADAC. Hintergrund dieser Einschätzung sind gesunkene Ölpreise und der in Kraft getretene Tankrabatt.
2: Politiker, Experten und auch der ADAC sagen, der Tankrabatt kommt bei den Autofahrern bisher nicht vollständig an. Super E10 kostet aktuell im Schnitt immer noch rund 2 Euro pro Liter, Diesel etwa 2,09 Euro. Und die Preise steigen laut ADAC wohl wieder. Und das, obwohl die Voraussetzungen eigentlich für sinkende Kosten sprechen. Das Bundeskartellamt schaut sich das jetzt genauer an. Für Autofahrer gilt, Preise vergleichen lohnt sich im Moment besonders. Die Unterschiede zwischen den Tankstellen können ziemlich groß sein. Zoe Tassovali, Redaktion.
1: Werden, wie von US-Präsident Donald Trump angekündigt, tatsächlich mehr als 5000 US-Soldaten aus Deutschland abgezogen, hätte das negative Folgen für die betroffenen Standorte. Auch Familien der US-Soldaten würden wegziehen. Das wäre ein schmerzhafter wirtschaftlicher Einschnitt, sagt der Bürgermeister von Ramstein in Rheinland-Pfalz, wo an einem US-Luftwaffenstützpunkt bisher 8000 US-Soldaten mit ihren Familien leben. Noch ist aber unklar, wie der Abzug genau ablaufen soll. Über Griechenland zieht ein für die Jahreszeit ungewöhnlicher Sturm, der Regen und niedrige Temperaturen gebracht hat. Meteorologen sprechen vom kältesten Start in den Mai seit Jahrzehnten.
3: Statt Strandwetter heißt es in Griechenland gerade Jacke und Regenschirm. In den Bergen rund um Athen, auf der Halbinsel Peloponnes und selbst in den gebirgigen Regionen von Kreta hat es sogar geschneit. Für die Landwirtschaft ist das Ganze ein Lichtblick. Nach langer Trockenheit füllen sich die Wasserspeicher wieder. Und wer jetzt denkt, der Winter bleibt, Entwarnung. Schon übermorgen wird's deutlich wärmer, 27 Grad und sonnig. Takisafos Athen.
1: Zum Sport. In den Sonntagsspielen der Fußball-Bundesliga haben Gladbach und Mainz den Klassenerhalt klargemacht. Gladbach gewann zu Hause 1:0 gegen Borussia Dortmund, Mainz 2:1 beim FC St. Pauli. Dortmund bleibt Tabellenzweiter, hat die Vizemeisterschaft aber noch nicht endgültig sicher. St. Pauli kann den direkten Klassenerhalt an den beiden ausstehenden Spieltagen nur noch theoretisch schaffen. Und die Eisbären Berlin sind wieder deutscher Eishockeymeister.
0: Das Wetter im RSG-Land.
4: Heute Abend ziehen noch ein paar Schauer durch. Dazu bleibt der Himmel dicht und die Temperaturen liegen so zwischen 18 und 14 Grad. In der Nacht wird es dann ein bisschen freundlicher, Himmel lockert auf, Regen lässt nach. Und der Montag, der startet dann wieder grau, so ähnlich wie heute, mit vielen Wolken, immer wieder Schauern, über den Tag verteilt. Dazu maximal 22 Grad.
0: RSG Verkehr.
4: Da haben wir die A44 Kassel Richtung Dortmund zwischen Büren und Gesecke, dichter Verkehr 6 Minuten. Dann A52 Roermond Richtung Düsseldorf zwischen Kreuz Mönchengladbach und Mönchengladbach-Neuwerk, 4 Kilometer 8 Minuten. A61 Koblenz Richtung Venlo zwischen Mönchengladbach-Holt und Kreuz Mönchengladbach, 3 Kilometer 8 Minuten. A61 Venlo Richtung Koblenz zwischen Mönchengladbach-Nordpark und Mönchengladbach-Güderath, 4 Kilometer 7 Minuten. So. Dann haben wir es, euch allen unterwegs, eine gute und sichere Fahrt.
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4: Hier ist Leo Arregi an diesem Sonntagabend in eurem Lieblingsradio. Und ja, macht es euch bequem vor den Geräten oder stellt eure In-Ear-Kopfhörer nochmal neu ein. Nochmal kurz den ganzen Ohrenschmalz da rauskratzen. Ja, ich warte auch noch ganz kurz. Ja, hier. Jetzt habe ich genug gewartet, weil... Also das Lied, das sollte man schon in vollster Qualität hören, finde ich, oder? 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

0: Olivia Rodrigo, ihr kennt sie unter anderem hierher. Wahrscheinlich einer ihrer größten Hits, Good For You, 2021. Da kam ihre erste richtige Single raus, war übrigens eine andere, Driver's License hieß die. Und ist total krass durch die Decke gegangen damals. Seitdem, muss man sagen, hat sie wirklich fast den perfekten Aufstieg zum Popgirl hingelegt. Jetzt auch wieder mit neuer Musik am Start, beweist das auch nochmal, finde ich persönlich, ihre neue Single, die heißt Drop Dead. Und jetzt, das finde ich auch krass, wir hatten sie vor ein paar Jahren noch bei uns zum Interview und da hat sie mal Einblick gewährt, wie sie so ihre Songs schreibt, also wie sie so an neue Ideen rangeht.
1: I grew up on a show called High School Musical, Musical Series.
2: Ich bin am Set der Show High School Musical, The Musical Series groß geworden, habe viele Musical-Songs gesungen und manchmal höre ich diesen Einfluss in meinem Songwriting auch ein bisschen, diese Art des sehr grandiosen, emotionalen Geschichtenerzählens. Aber ich wurde auch schon in einem sehr jungen Alter durch meine Eltern und die Schauspielerei dazu ermutigt, meine Emotionen zu zeigen und Gefühle auszudrücken. Vielleicht hilft mir das dabei, heute diese Songs zu schreiben.
1: Maybe that helps me write the songs I write today.
0: Okay, das ist wirklich eine coole Mischung. Ja, also da steckt viel drin. Und ich finde, das ist auch wirklich Popmusik mit Anspruch, ja? Also Drop Dead, so heißt die neue Single. Da geht es nicht mehr so stark um den Heartbreak, den Liebeskummer. Das war vorher auf den alten Alben immer so ihr großes Thema. Jetzt ist es eher so eine euphorische Lobeshymne auf ihre aktuelle Beziehung. Ja, also jetzt gibt es hier richtig positive Vibes von und mit Olivia Rodrigo. Und ihrer neuen Single Drop Dead im besten Mix.
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0: Schönen Sonntagabend euch.

0: Das Wetter.
1: Jetzt am Abend wird es nochmal nass. Eine dicke Regenfront zieht über uns. Dabei also immer wieder Schauer und ein komplett bewölkter Himmel. Temperaturen gucken wir mal gerade drauf, so zwischen 18 und 14 Grad. In der Nacht beruhigt sich das Ganze dann ein bisschen. Wolken reißen was auf, Regen wird weniger. Guck mal, das klingt doch gut. Der Montag wird dann aber so ähnlich wieder wie heute. Ja, also wir kriegen viele Wolken, zwischendurch immer wieder Regen und dazu bis zu 22 Grad.
0: NRW Verkehr.
1: A52, Romont Richtung Düsseldorf, zwischen Kreuz Mönchengladbach und Mönchengladbach und Neuwerk, 5 Kilometer 9 Minuten. Und die A57, Krefeld Richtung Köln, zwischen Dreieckneuss Süd und Dormagen, 1 Kilometer 6 Minuten. Euch allen unterwegs eine gute und sichere Fahrt. Ich muss auch irgendwie sagen, die Klimaanlage in diesem Studio hier verstehe ich nicht. Manchmal kommst du hier rein und denkst, hui, das war kalt. Hätte ich mal lieber noch den Wollpullover mitgenommen. Und manchmal, weiß ich nicht, fragst du dich, wann kommt eigentlich der Mann mit dem Aufguss? Also heute ist so ein Saunatag hier. Es ist so warm hier drin. Ich hoffe, die Technik hält das aus. Vielleicht jetzt erstmal musikalisch ein bisschen was zum Runterkühlen. Alex Warren habe ich drin mit Ordinary. Mein Name ist Leo Arigi. Schönen Sonntagabend euch.
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Alex Warren gespielt im besten Mix. Und das sind Jonas Ass und Dennis Lloyd. Das spielen wir euch ganz neu für diesen Sonntag. Diamonds.

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0: Ich weiß nicht, könnt ihr euch vorstellen, dass Lego genauso teuer wie ein Kleinwagen sein kann? Also, ja, obwohl, wenn ich so drüber nachdenke, doch, es gibt schon verrückte Leute da draußen. Also verrückt natürlich im positivsten Sinne. Unsere Reporterin Nele Kernchen hat sich mal auf die Suche gemacht und einen so verrückten Menschen getroffen und stand dafür fassungslos im Eingang einer Kirche.
1: Den Kölner Dom, den habe ich tatsächlich anders in Erinnerung. Der geht mir gerade ja ein bisschen über den Kopf. Ich kann ja einige Spitzen anfassen. Und das liegt einfach daran, dass der Kölner Dom nicht in Köln steht, sondern in Velbert. Und zwar aus Lego. Und das hat ein ehemaliger IT-Spezialist gemacht. Und zwar der Volker Pannon, der neben mir steht. Volker, wie bist du auf diese irre Idee gekommen, den Kölner Dom nachzubauen? Und zwar mit einem besonderen Twist, ja ohne Anleitung.
2: Ich habe in Oberhausen das Lego Discovery Center besucht und war dann fasziniert von dem Dom, der da aufgebaut war. Da habe ich dann gesagt, das ist eine Herausforderung. Das haben die Profis gemacht. Kriegst du das vielleicht auch hin? Und so habe ich einfach mal angefangen.
1: Ich stehe hier vor und ich weiß gar nicht, wo ich zuerst hingucken soll. Von den ganzen Türmen bis zu den bunten Fenstern. Wie viele Steine sind das und welche Maßen hat das?
2: 228.084 Steine. Die Maße sind 1 zu 70. Der Original Kölner Dom ist 157 Meter. Geteilt durch 70 kommt man auf 2,25 Meter. Und so hoch ist er jetzt auch.
1: Da ist ja was ganz Besonderes in deinem eigenen Lego-Dom.
2: Es hat mich Wochen gekostet, nachzugrübeln, wie schaffe ich einen Ton in den Dom rein, den ich nicht manuell einschalten muss. Und das Spannende war dann irgendwann im Baumarkt eine programmierbare Türklingel. Die hat 8 Melodien und eine ist jetzt davon der Dom.
0: 4 Wochen soll der Lego Kölner Dom da noch stehen, in der neuapostolischen Kirche in Velbert-Langenberg. Meine Güte, für alle, die interessiert sind, sich das Ding vielleicht mal aus nächster Nähe anzugucken. Und dann will aber nach diesen 4 Wochen Volker den Dom im Ganzen oder zerlegt verkaufen.
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1: Ich bin Dirk Zeitler. Benzin und Diesel sind in Deutschland aus Sicht des ADAC immer noch zu teuer. Der Tankrabatt sei von den Spritkonzernen bisher nicht vollständig weitergegeben worden. Das noch zu tun, fordern Bundesregierung und Kartellamt.
2: Befristet für 2 Monate verzichtet der Staat pro Liter Sprit auf 16,7 Cent an Steuereinnahmen. Direkt sparen diesen Betrag erst einmal Tankstellenbetreiber, wenn sie Benzin und Diesel einkaufen. Von der Politik ist die Entlastung aber für Autofahrer und alle anderen, die tanken, bestimmt. An der Zapfsäule sanken die Preise nach Inkrafttreten des Tankrabatts im Schnitt aber nur um knapp 13 Cent, heißt es vom ADAC, und steigen jetzt schon wieder, trotz sinkender Ölpreise. Vollständige Transparenz, wie die Spritpreise gerade zustande kommen, gibt es nicht. Jan-Henner Reitze, Nachrichtenredaktion.
1: Die Vereinigten Arabischen Emirate haben nach wochenlangen Einschränkungen wegen des Irankriegs ihren Luftraum wieder freigegeben. Der normale Flugbetrieb werde vollständig wieder aufgenommen, teilte die Luftfahrtbehörde mit, nachdem es 2 Monate nur begrenzt Sonderflüge gegeben hatte. Die Vereinigten Arabischen Emirate mit Tourismuszielen wie Abu Dhabi und Dubai waren in der Golfregion besonders von Angriffen betroffen, mit denen der Iran auf Angriffe der USA und Israel reagierte. In der neuen Woche steht eine kräftige Anhebung der US-Zölle auf Fahrzeuge aus der EU ins Haus. Die Europäische Union und die Wirtschaft kritisieren die von US-Präsident Trump angekündigte Zollerhöhung scharf. Die dürfte vor allem die deutschen Autobauer treffen.
3: Auf Autos und Lastwagen, die aus der EU in die USA eingeführt werden, sollen künftig Zölle von 25% fällig werden statt 15. Denn Trump wirft der EU vor, sich nicht an das vereinbarte Handelsabkommen zu halten. Auf die deutsche Autoproduktion könnten so zusätzliche Belastungen von jährlich rund 2,5 Milliarden Euro zukommen. Die EU behält sich vor, ihrerseits die Zölle auf US-Waren zu erhöhen. Thomas Bremser, Nachrichtenredaktion.
1: Zum Sport: In den Sonntagsspielen der Fußball-Bundesliga haben Gladbach und Mainz den Klassenerhalt klar gemacht. Gladbach gewann zu Hause 1:0 gegen Borussia Dortmund, Mainz 2:1 beim FC St. Pauli. Dortmund bleibt Tabellenzweiter, hat die Vizemeisterschaft aber noch nicht endgültig sicher. Am Abend trennten sich der SC Freiburg und der VfL Wolfsburg 1:1 unentschieden.
0: Das Wetter im RSG-Land.
4: Der Abend jetzt bringt noch mal einige Regenschauer, dazu bleibt es ordentlich grau. Temperaturtechnisch sind wir so zwischen 18 und 14 Grad unterwegs. In der Nacht entspannt sich das Ganze dann so ein bisschen, weniger Regen, hier und da auch ein paar Lücken am Himmel. Zum Wochenstart dann aber wieder alles vollgezogen, wechselhaft, viele Wolken, immer wieder Schauer und maximal 22 Grad dazu.
0: RSG Verkehr.
4: Und da ist gerade alles frei auf den Straßen, kommt gut und sicher an.
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4: Singer-Songwriterin Ray hat ein bisschen gebraucht, bis ihre Karriere wirklich so komplett durch die Decke gegangen ist. Vor so ein paar Jahren, es ist wirklich gar nicht so lange her, da hat sie hauptsächlich Musik gemacht für so Künstler wie David Guetta oder Joel Corey, also diese klassischen EDM-DJs, und hat denen einfach ihre Stimme geliehen, ihre nette, sinnliche Vocal da draufgepackt. Aber das war nicht so künstlerisch das, was sie haben wollte. Dann kam 2021 ihr richtiger Durchbruch, Escapism. Und seitdem ist es ein Popstar wie kein zweiter mehr, mit einem total eigenen Stil und krassen Lyrics und krasser Musik. Riesenfan. Ich spiele uns jetzt Where Is My Husband? Ich bin Leo Arigi. Hi.

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0: Felix Jen mit Cascada. Boy, you turn me. Ja, das ist ganz nah bei uns im besten Mix. An diesem Sonntagabend.
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0: Und da machen wir jetzt was, das mache ich immer in meinen Sendungen. Ich öffne gemeinsam mit euch den Glückskeks des Tages. Ja, ich habe bei mir zu Hause einfach zu viele rumliegen von den Dingern und bringe dann immer einen mit hierhin ins Studio, öffne ihn. Das Zeug esse ich nicht, das ist ja ungenießbar. Aber diese kleine philosophische Botschaft, die da drin steckt, die teile ich dann doch immer gerne mit euch. Und da steht heute auf dem Zettel drauf: Echte Armut ist nicht der Mangel an Geld oder Besitz, sondern fehlende Wärme des Herzens. Ei. Okay, ich werde ihn nochmal vorlesen. Ich lese ihn immer zweimal vor. Echte Armut ist nicht der Mangel an Geld oder Besitz, sondern fehlende Wärme des Herzens. Können wir mal sacken lassen, oder? Also, das ist, ja, also ich finde, da kann ich zustimmen. Das sehe ich auch so. Und ich weiß ja nicht, vielleicht ist das ja auch irgendwie was, was euch gar nicht so bewusst war, was euch jetzt nochmal in Erinnerung gerufen wurde. Ich finde das immer schön, wenn man das irgendwie so einfach als kleine Inspiration mitnimmt. Passt auch ganz wunderbar jetzt zum Start in die neue Woche. Einfach so ein Schub Freundlichkeit. Ich sag mal so, das ist doch nie schlecht, oder?

0: Das Wetter.
1: Noch mit ein paar Schauern an diesem Abend. Der Himmel ansonsten bewölkt bei Temperaturen zwischen 18 und 14 Grad. In der Nacht klärt der Himmel dann ein bisschen auf. Die Schauer lassen auch nach. In den Montag geht es dann wieder mit zugezogenem Himmel, muss man sagen. Und immer wieder Schauern über den ganzen Tag. Dazu gibt es dann maximal 22 Grad.
0: NRW Verkehr.
1: Alles frei auf den Straßen, euch unterwegs. Eine gute und sichere Fahrt. Also rein thematisch würde ich jetzt sagen, passt das nicht so wunderbar gut in den Sonntagabend. Also vielleicht für manche, keine Ahnung, aber ich würde jetzt mal behaupten, für die meisten eher nicht, oder? Get the party started, Sonntag 10:30 durch. Wenn doch, dann ruft mich bitte an. Ich bin Leo Aregi.

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0: Mobbing unter Schülern, das ist ein großes Problem, auch in Singapur. Deswegen zieht man da jetzt Konsequenzen. Ja? Wer andere mobbt, der kann bald sogar mit Stockschlägen bestraft werden. Also ja, ist das jetzt so gut? Muss man mal fragen, ist das wirklich die richtige Maßnahme? Wir fragen mal nach bei unserem Pädagogen des Vertrauens.
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3: Ja, nee, ist klar. Habt das gelesen? Singapur kündigt härtere Strafen beim Mobbing an. Stockschläge für Jungs ab der 5. Klasse. Auch hart, ne? Für die Kinder, die eh schon gemobbt werden? Ach so, für die Mobber. Ja, dann macht das ja Sinn. Aber typisch Singapur. Da darfst du nix. Ich weiß nicht, wer von euch schon mal da war. Du darfst da wirklich kein Kaugummi kauen, keinen Müll auf die Straße werfen. Du darfst wahrscheinlich nicht mal mit schmutzigen Schuhen raus. Ey, das wäre doch mal ein Konzept für Berlin. Man weiß ja mittlerweile in Berlin gar nicht mehr, was unter der ganzen Hundescheiße und den Kaugummis für ein Belach ist. Küssen, kuscheln in der Öffentlichkeit ist in Singapur auch verboten. Das heißt, alles, was da verboten ist, wird in Berlin quasi erwartet. Was auch wieder heißt, Berlin ist in Singapur verboten. Darf man als Berliner überhaupt nach Singapur? Was ein Quatsch, oder? Die Straßen sind sauber, die Vorgärten gemäht, aber der Rohrstock immer in Anschlag. Ja. Trotzdem gilt Singapur als eines der sichersten Länder der Welt. Halt außer für Kinder. Mann.
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1: Ich bin Dirk Zeitler. Bundeskanzler Merz ist an diesem Mittwoch ein Jahr im Amt. Mit seiner schwarz-roten Koalition steht er aber akut unter Druck. CSU-Chef Söder sagte der Bild am Sonntag, die Geschwindigkeit der Entscheidungen muss erhöht werden.
2: Es gebe in der Union einen größer werdenden Unmut über Kompromisse, sagt der Kanzler. Aber Kompromisse seien keine Einbahnstraße. Deshalb fordert Merz von der SPD, sich bei den Steuerplänen zu mäßigen. Höhere Einkommen stärker zu besteuern, das sei mit der Union nicht zu machen. Klingt also nicht danach, dass es demnächst ruhiger wird in der Koalition. In einer Umfrage für die Bild am Sonntag äußerten sich 3/4 der Befragten unzufrieden mit der Bundesregierung. Dass die Koalition bis zum Ende der Wahlperiode durchhalten wird, glaubt nur noch jeder Vierte. Thomas Bremser, Nachrichtenredaktion.
1: Benzin und Diesel sind in Deutschland aus Sicht des ADAC immer noch zu teuer. Der Tankrabatt sei von den Spritkonzernen bisher nicht vollständig weitergegeben worden. Das noch zu tun, fordern Bundesregierung und Kartellamt.
3: Befristet für 2 Monate verzichtet der Staat pro Liter Sprit auf 16,7 Cent an Steuereinnahmen. Direkt sparen diesen Betrag erst einmal Tankstellenbetreiber, wenn sie Benzin und Diesel einkaufen. Von der Politik ist die Entlastung aber für Autofahrer und alle anderen, die tanken, bestimmt. An der Zapfsäule sanken die Preise nach Inkrafttreten des Tankrabatts im Schnitt aber nur um knapp 13 Cent, heißt es vom ADAC, und steigen jetzt schon wieder, trotz sinkender Ölpreise. Vollständige Transparenz, wie die Spritpreise gerade zustande kommen, gibt es nicht. Jan-Henner Reitze, Nachrichtenredaktion.
1: Wo ist der mehrfach an Ostseeküsten gestrandete Buckelwal? Das Tier war gestern in der Nordsee freigesetzt worden. Ein GPS-Sender liefere, anders als geplant, aber keine Ortsdaten, so Karin Walter-Mommert, eine Geldgeberin der privaten Initiative hinter der Rettungsaktion. Damit ist unbekannt, ob und in welche Richtung das Tier schwimmt. Es gebe zumindest vom Sender übertragene Vitalzeichen. Demnach lebe der Wal, so Walter Mommert. Dies ließe sich bislang aber nicht durch unabhängige Quellen bestätigen. Zum Sport. In den Sonntagsspielen der Fußball-Bundesliga haben Gladbach und Mainz den Klassenerhalt klar gemacht. Gladbach gewann zu Hause 1:0 gegen Borussia Dortmund, Mainz 2:1 beim FC St. Pauli. Dortmund bleibt Tabellenzweiter, hat diese Vizemeisterschaft aber noch nicht endgültig sicher. Am Abend trennten sich der SC Freiburg und der VfL Wolfsburg 1:1 unentschieden.
0: Das Wetter im RSG-Land.
4: Heute Abend ziehen noch ein paar Schauer durch. Dazu bleibt der Himmel dicht und die Temperaturen liegen so zwischen 18 und 14 Grad. In der Nacht wird es dann ein bisschen freundlicher, Himmel lockert auf, Regen lässt nach. Und der Montag, der startet dann wieder grau, so ähnlich wie heute, mit vielen Wolken, immer wieder Schauern, über den Tag verteilt. Dazu maximal 22 Grad.
0: RSG Verkehr.
4: Alles frei um kurz nach 11. Kommt alle gut und sicher an.
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4: So, zur späten Stunde ist die Nostalgia, glaube ich, nicht weit. 23 Uhr durch. Hier ist Leo Aregi im besten Mix. Schönen späten Sonntag euch. Ja, und wenn ihr gerade in so einem Wall von Melancholie und Nostalgie euch irgendwie auf der Autobahn -280 irgendwo langbrettert. Nein, ich hoffe nicht, dass ihr das macht. Dann können wir dieses Gefühl doch jetzt einfach nochmal bestärken. Mit Ultravox. Dancing with Tears in My Eyes.

0: mit seiner Savage Love.
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0: Was ist das eigentlich gerade für eine geile Zeit, bitte, oder? Spargelzeit? Jetzt geht's auch wieder mit den Erdbeeren los? Also ich bin großer Fan, muss ich sagen, Kollegin Laura Potting auch. Deswegen haben wir ihr aufgetragen, sich mal so ein bisschen was Kreatives zum Essen auszudenken in Sachen Erdbeere. Und sie ist dann auf, ja, interessant finde ich, Erdbeerpizza gekommen. Laura, du freestylst jetzt komplett ab oder liege ich da falsch?
2: Nee, das ist absolut korrekt. Ich habe weder ein Rezept noch habe ich besonders viel Ahnung. Aber ich mache das jetzt hier trotzdem. Aber eigentlich ist es gut, dass ich kein Rezept habe, weil dann müsst ihr euch nicht, weißt du, noch durch die Lebensgeschichte von der Nachbarin meiner Oma achten Grades quälen.
0: Okay.
2: So, 50 Seiten lang, bis dann irgendwann nach 3 Tagen das Rezept dann auftaucht.
0: Mein Gott.
2: Das ist ungefähr bei jedem Online-Rezept so. Ich finde, das geht mir so auf den Nerv. Das gibt's bei mir nicht. Ich habe keine Oma 8. Grades. Bei mir geht das Rezept sofort los. Wir machen Pizza. Wir machen 2 Arten von Pizza. Eine vegetarische Variante und zwar mit grünem Spargel, Erdbeeren und Ziegenfrischkäse und ein bisschen Mozzarella drauf und Basilikum. Und die 2. Variante ist mit Schinken, grünem Spargel und Erdbeeren und normalem Frischkäse. Das habe ich mir jetzt ausgedacht, ob das schmecken wird. Ich habe keine Ahnung, wir probieren das einfach aus und wenn es kacke schmeckt, ich habe bestimmt irgendwelche Nachbarn, die ich nicht mag, dann gehe ich das dahin verschenken. So.
0: Das ist doch mal ein Plan. So, und gleich, Laura, kreiert sie diese Pizza für uns. Ich bin ja mal ganz gespannt, ob das dann schmeckt. Ich würde jetzt nicht sagen, dass ich überzeugt bin.
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0: Das Wetter im RSG-Land.
1: Jetzt am Abend wird es nochmal nass, eine dicke Regenfront zieht über uns, dabei also immer wieder Schauer und ein komplett bewölkter Himmel. Temperaturen gucken wir mal gerade drauf, so zwischen 18 und 14 Grad. In der Nacht beruhigt sich das Ganze dann ein bisschen, Wolken reißen was auf, Regen wird weniger, guck mal, das klingt doch gut. Der Montag wird dann aber so ähnlich wieder wie heute, ja, also wir kriegen viele Wolken, zwischendurch immer wieder Regen und dazu bis zu 22 Grad.
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1: So, da ist alles frei, euch unterwegs, eine gute und sichere Fahrt.
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1: 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Auf die Hand, das ist Bruno Mars, I Just Might, ich bin Leo Arigi, hi.

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0: Spargelzeit ist schon, jetzt kommen auch die Erdbeeren dazu.
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0: Und unsere Kollegin Laura Potting, die hat sich gedacht, ja, immer nur die gleichen Rezepte, das ist doch auch langweilig, lass uns doch mal was Neues machen. Und da hat sie ein bisschen überlegt und kam dann auf eine Idee, Erdbeerpizza. Ja, es klingt verrückt, ich bin auch gespannt, sie macht eine vegetarische Variante. Was haben wir da alles drin? Ziegenfrischkäse, Erdbeeren, Spargel und Mozzarella. Und dann noch eine Variante mit Schinken und normalem Frischkäse. So. Und die hat das mal ausgetestet für uns. Jetzt schauen wir mal, ob das wirklich schmeckt am Ende.
2: Der Spargel ist schon gewaschen. Da schneiden wir jetzt die holzigen Enden ab. Und dann nehme ich mir noch eine Zwiebel. Es gibt ja in der Welt zwei Sorten, ne? Normale Zwiebeln und Arschlochzwiebeln. Wenn du da so dann 8 Tage lang dran rumpiddeln musst, weil die Haut einfach nicht abgeht, jetzt ist schon wieder so eine, boah, ich gehe kaputt. Zwiebeln und Spargel.

0: kommt, dann so im Erdbeerkuchen.
1: Ich habe einen R2-D2 Pfefferstreuer zu Hause. Ja, das ist auch nur was für die ganz professionellen Köche.
0: Jetzt kommt der Pizzateig. Was steht denn da? Aufmachen. Ja, das ist ein guter Plan. Die eine Hälfte ist jetzt gut mit Ziegenfrischkäse bestrichen. Hab gerade den Ziegenfrischkäse probiert und kann verkünden, schmeckt nach Ziege. Wichtig ist, der Schinken kommt auf die Seite ohne Ziegenfrischkäse. Und jetzt werden die Erdbeeren verteilt auf der ganzen Pizza. Und jetzt kommt Spargel und Zwiebeln. Und zum Schluss kommt jetzt noch der Mozzarella da drauf. Weil Käse kannst du auch ein Stück Beton lutschen. Wenn da Käse drauf ist, schmeckt das alles gut. Und jetzt geht das Ding für 20 Minuten in den Backofen und danach machen wir den Geschmackstest. So, der erste Bissen.
1: Mhm. Also ganz ehrlich, ich finde das mega geil.
2: Mamma mia! Kollegin Laura Potting mit dem Selbstversuch Erdbeerpizza. Und sie hat uns schon mitgeteilt, wie sie das Ding nennen möchte, Pizza alla Fragola. So, jetzt müssen wir auch nur noch hoffen, dass das tatsächlich dann auch übersetzt Erdbeerpizza heißt. Hier kommt die Weather Girls. It's raining, man. Für diesen späten Sonntagabend. Mein Name ist Leo Arigi. Ich bin raus für heute. Wir können uns gern morgen Abend wiederhören. Ich sag schon mal so, voraus schönen Start in den Montagmorgen. Ciao.
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1: Ich bin Dirk Zeitler. Bundeskanzler Merz ist an diesem Mittwoch ein Jahr im Amt. Mit seiner schwarz-roten Koalition steht er aber akut unter Druck. CSU-Chef Söder sagte der Bild am Sonntag, die Geschwindigkeit der Entscheidungen muss erhöht werden. Merz selbst räumte in der ARD-Sendung Karin Mioska wachsenden Unmut in den eigenen Reihen ein.
2: Es gebe in der Union einen größer werdenden Unmut über Kompromisse, sagt der Kanzler. Aber Kompromisse seien keine Einbahnstraße. Deshalb fordert Merz von der SPD, sich bei den Steuerplänen zu mäßigen. Höhere Einkommen stärker zu besteuern, das sei mit der Union nicht zu machen. Klingt also nicht danach, dass es demnächst ruhiger wird in der Koalition. In einer Umfrage für die Bild am Sonntag äußerten sich 3/4 der Befragten unzufrieden mit der Bundesregierung. Dass die Koalition bis zum Ende der Wahlperiode durchhalten wird, glaubt nur noch jeder Vierte. Thomas Bremser, Nachrichtenredaktion.
1: Der Wehrbeauftragte des Bundestags, Otte, hat angesichts des angekündigten US-Truppenabzugs aus Deutschland Gegenmaßnahmen angemahnt, um die Lücke auszugleichen. Der Abzug müsse kompensiert werden, sagte der CDU-Politiker dem Spiegel. US-Präsident Trump lässt die Verbündeten im Unklaren über das tatsächliche Ausmaß. Am Freitag hatte das Pentagon angekündigt, 5.000 US-Soldaten aus Deutschland abzuziehen. Trump legte jedoch nach und sagte, die USA würden um weit mehr als 5.000 Soldaten reduzieren. Es ist immer noch unklar, wo der mehrfach gestrandete und in der Nordsee freigelassene Buckelwal im Moment ist. Eine Geldgeberin hinter der Rettungsaktion, Karin Walter-Mommert, sagte allerdings, dass der Wal lebt.
3: Um verfolgen zu können, wohin der Wal schwimmt, ist er eigentlich mit einem Peilsender ausgestattet worden. Ob dieser Sender funktioniert, verloren gegangen ist oder die Beteiligten an der Rettungsaktion mehr wissen, als sie sagen, ist unklar. Geäußert hat sich bisher nur Karin Walter-Mommert, die sagt, der Sender liefere keine Daten dazu, wo der Buckelwal ist. Übertragen worden seien aber Vitalzeichen, die gezeigt hätten, dass der Wal am Leben ist. Jan-Henner Reitze, Nachrichtenredaktion.
1: Zum Sport. In den Sonntagsspielen der Fußball-Bundesliga haben Gladbach und Mainz den Klassenerhalt klar gemacht. Gladbach gewann zu Hause 1:0 gegen Borussia Dortmund, Mainz 2:1 beim FC St. Pauli. Am Abend trennten sich der SC Freiburg und der VfL Wolfsburg 1:1 unentschieden.
0: Das Wetter im RSG-Land.
4: Einzelne Schauer sind weiter dabei heute Nacht. Am Tag bleibt es dann wechselhaft. Es ist bewölkt und Schauer ziehen durch. Auch Gewitter können sich bilden. Es wird auch nicht mehr ganz so warm wie in den letzten Tagen. Maximal 21 Grad bekommen wir.
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5: Zurzeit liegen uns keine Meldungen vor. Wir wünschen allen unterwegs gute Fahrt.
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4: Natascha Wittmark, hallo zusammen. Kurz nach Mitternacht haben wir es und schon sind wir wieder in einer neuen Arbeitswoche. Ich hoffe, ihr habt einen guten Start in diese. Das ist Alex Warren jetzt für euch mit Fever Dream.

0: Eagle Eye Cherry. So, und jetzt gehen wir ins Kino. Da gibt's nämlich den Nachfolger von Der Teufel trägt Prada zu sehen. 20 Jahre später, in der Originalbesetzung, also Meryl Streep, gibt nochmal die großartig furchtbare Miranda Priestly. Und es lohnt sich, sich die anzuschauen. Das sagt auch unser Kinoexperte Jörg Albrecht.
1: Sie lesen die Runway also nicht?
2: Nein.
1: Und Sie haben weder Stil noch Sinn für Mode?
2: Das hängt, glaube ich, davon ab, was...
1: Nein, nein, das war keine Frage.
3: Muss man auch heute noch drüber lachen, wie Modemagazin-Chefin Miranda Priestly damals gnadenlos ihre Angestellten abgekanzelt hat, sowie ihre Assistentinnen Emily und Andy. Neben Meryl Streep sind auch Emily Blunt und Anne Hathaway für Der Teufel trägt Prada 2 zurückgekehrt. 20 Jahre später hat sich allerdings einiges getan.
4: Wo wollen wir anfangen?
5: Ich bin die neue Feature-Redakteurin bei Runway.
4: Nein, bist du nicht.
5: Doch.
4: Im Ernst? Es geschehen immer noch Wunder.
3: Andy ist also immer noch Journalistin und Emily mittlerweile zur mächtigen PR-Managerin aufgestiegen. Und die ist mehr als überrascht, dass Andy wieder für Miranda arbeitet.
4: Es ist wirklich bemerkenswert, leitende Redakteurin bei Runway.
1: Wir sind alle ganz entzückt.
4: Mhm. Komisch, du hast dich ganz schön verändert, wirklich. Du bist viel selbstbewusster. Oh, nur die Augenbrauen sind geblieben.
3: Die Giftpfeile werden also wieder abgefeuert. Natürlich auch und vor allem von Miranda.
6: Ich hoffe doch sehr, Sie tragen das nicht zum Dinner nachher.
3: Der passt es gar nicht, dass ausgerechnet Andy die Runway retten soll. Das Magazin steht nämlich kurz vor dem Ruin und Miranda muss den Gürtel enger schnallen. Wer braucht schon eine Modezeitschrift in Zeiten des Internets?
6: Ich habe sie nicht eingestellt. Ich muss nur darauf warten, dass sie scheitern.
3: Allein dafür, Meryl Streep noch einmal in ihrer ikonischen Rolle zu sehen, lohnt sich Der Teufel trägt Prada 2. Ihre Miranda ist bissig wie eh und je. Und das in einer Story, die diesmal mehr um die Medien als um die Modewelt kreist. Außerdem gibt sich Lady Gaga kurz die Ehre bei der Mailänder Modadonna, sowie im Abspann mit einem neuen Song in einer rundum gelungenen Fortsetzung.
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0: Das Wetter im RSG-Land.
1: Etwas Regen ist weiter dabei heute Nacht. Dazu ist es wieder recht mild bei Tiefstwerten um 11 Grad. Am Tag geht's bewölkt und regnerisch weiter. Besonders am Nachmittag ziehen in der Südhälfte kräftige Schauer durch, teils auch Gewitter. Dazu steigen die Temperaturen auf bis zu 21 Grad.
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2: Zurzeit liegen uns keine Meldungen vor. Wir wünschen allen unterwegs gute Fahrt.
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1: Ich bin Natascha Wittmark und hier geht's ganz entspannt weiter durch diese Nacht mit Madonna jetzt, American Pie. No.

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1: Ich bin Dirk Zeitler. Bundeskanzler Merz ist an diesem Mittwoch ein Jahr im Amt. Mit seiner schwarz-roten Koalition steht er aber akut unter Druck. In einer Umfrage für die Bild am Sonntag zeigen sich 3/4 der Befragten unzufrieden mit der Bundesregierung. Merz selbst räumte in der ARD-Sendung Karin Mioska wachsenden Unmut ein. Auch in den eigenen Reihen. Er mahnte die SPD, Kompromisse einzugehen.
2: Ich bin bis jetzt sehr geduldig gewesen, auch im Umgang mit der SPD. Die SPD muss allerdings auch wissen, Kompromisse sind keine Einbahnstraße. Die müssen wir beide machen.
1: Merz machte deutlich, er erwarte, zu gemeinsamen Reformen zu kommen. Die USA wollen nach Angaben von Präsident Trump an diesem Montag eine Initiative starten, um Schiffen zu helfen, die wegen der Blockade der Straße von Hormuz feststecken. Länder aus der ganzen Welt hätten die USA darum gebeten, ihnen dabei zu helfen, ihre Schiffe zu befreien, schrieb Trump auf seiner Plattform Truth Social. Die USA würden deren Schiffe sicher aus diesen blockierten Wasserstraßen herausführen, betonte Trump. Es ist immer noch unklar, wo der mehrfach gestrandete und in der Nordsee freigelassene Buckelwal im Moment ist. Eine Geldgeberin hinter der Rettungsaktion, Karin Walter-Mommert, sagte allerdings, dass der Wal lebt.
3: Um verfolgen zu können, wohin der Wal schwimmt, ist er eigentlich mit einem Peilsender ausgestattet worden. Ob dieser Sender funktioniert, verloren gegangen ist oder die Beteiligten an der Rettungsaktion mehr wissen, als sie sagen, ist unklar. Geäußert hat sich bisher nur Karin Walter-Mommert, die sagt, der Sender liefere keine Daten dazu, wo der Buckelwal ist. Übertragen worden seien aber Vitalzeichen, die gezeigt hätten, dass der Wal am Leben ist. Nicht an der Aktion beteiligte Experten schätzen seine Überlebenschancen als gering ein. Jan-Henner Reitze, Nachrichtenredaktion.
1: Zum Sport. In den Sonntagsspielen der Fußball-Bundesliga haben Gladbach und Mainz den Klassenerhalt klargemacht. Gladbach gewann zu Hause 1:0 gegen Borussia Dortmund. Mainz 2:1 beim FC St. Pauli. Dortmund bleibt Tabellenzweiter, hat die Vizemeisterschaft aber noch nicht endgültig sicher. Am Abend trennten sich der SC Freiburg und der VfL Wolfsburg 1:1 unentschieden.
0: Das Wetter im RSG-Land.
4: Einzelne Schauer sind weiter dabei heute Nacht. Am Tag bleibt so wechselhaft, dann ist es bewölkt bis bedeckt und besonders am Nachmittag ziehen stärkere Schauer durch. Teils bilden sich auch wieder Gewitter. Die Temperaturen dazu liegen bei maximal 21 Grad in der Spitze.
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5: Zurzeit liegen uns keine Meldungen vor. Wir wünschen allen unterwegs gute Fahrt.
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4: Kurz nach eins, Natascha Wittmark hier. Damit wir nicht einschlafen, wenn wir es nicht wollen, habe ich jetzt Eminem für euch mit Houdini.

0: Schiff.
1: Sack teuer. Also ich finde, damit beschreibt unser Hannes Höfer die Spritpreise sehr gut.
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3: Wir brauchen kein allgemeines Tempolimit mehr. Ja, das Thema ist durch, kann sich doch eh keiner mehr leisten, schneller als 75 Duckis zu fahren. Der Verbrauch von einem Verbrenner, der steigt ja nicht linear. Luftwiderstand ist zum Beispiel ein Thema. Und das kann jeder von euch kinderleicht nachrechnen. F Luft ist proportional zu V zum Quadrat. Das heißt, lass mich mal kurz nachrechnen, es ist sackteuer. Du sitzt im Prinzip in einer Geldverbrennungsanlage. Sobald du dein Donut-Drehgerät, also deine rollende Midlife-Crisis, in die Nähe des roten Bereichs deiner Drehzahlorgel bewegst, ja, da ruft die Bank dich ja schon an und fändet dir deine Krawallbüchse unterm Arsch weg. Also bleiben uns drei Optionen. Langsam fahren, gar nicht fahren oder wir machen hochwertigen Biodiesel aus verwirrten Wahlen wie unserem Timmy. Ist eure Entscheidung. Also ihr habt den Wahl. Und immer dran denken, wenn jemand zu dicht auffährt, auskuppeln, schieben lassen, spart auch Sprit.
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0: Das Wetter im RSG-Land.
1: Einzelne Schauer sind weiter dabei heute Nacht. Am Tag bleibt es dann wechselhaft. Es ist bewölkt und Schauer ziehen durch. Auch Gewitter können sich bilden. Es wird auch nicht mehr ganz so warm wie in den letzten Tagen. Maximal 21 Grad bekommen wir.
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2: A30 Osnabrück Bad Oeynhausen zwischen Bad Oeynhausen Ost und Kreuz Bad Oeynhausen. 2 Kilometer Stau. Wir wünschen allen unterwegs gute Fahrt.
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1: Es ist wirklich schwer, sich bei Herbert Grönemeyer zu entscheiden, welcher denn sein bester Song ist. Dieser hier, der ist aber auf jeden Fall sehr, sehr weit vorne, würde ich wohl mal sagen. Mensch, ich bin Natascha Wittmark. Ich hoffe, ihr habt eine schöne Nacht soweit.

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1: Ich bin Dirk Zeitler. Bundeskanzler Merz steht mit seiner schwarz-roten Koalition akut unter Druck. In einer Umfrage für die Bild am Sonntag zeigten sich 3/4 der Befragten unzufrieden mit der Bundesregierung. Merz selbst räumt in der ARD-Sendung Karin Mioska wachsenden Unmut ein. Auch in den eigenen Reihen. Er mahnte die SPD, Kompromisse einzugehen.
2: Ich bin bis jetzt sehr geduldig gewesen, auch im Umgang mit der SPD. Die SPD muss allerdings auch wissen, Kompromisse sind keine Einbahnstraße. Die müssen wir beide machen.
1: Merz machte deutlich, er warte zu gemeinsamen Reformen zu kommen. Eines der beiden Schiffe, die den mehrfach vor der deutschen Küste gestrandeten Wal in die Nordsee brachten, ist am Abend in Cuxhaven eingelaufen. Der Schlepper Fortuna B machte kurz vor Mitternacht im Hafen fest. Die Polizei war vor Ort. Der Wal war am Samstag etwa 70 Kilometer von der nördlichsten Stadt Dänemarks entfernt abgesetzt worden. Angaben zum Zustand des Tieres zu diesem Zeitpunkt und zum genauen Ablauf der Freisetzung wurden nicht bekannt. Die Vereinigten Arabischen Emirate haben ihren Luftraum wieder vollständig freigegeben. Wegen des Irankriegs hatte es wochenlange Einschränkungen, unter anderem am Flughafen Dubai, gegeben, auch mit Folgen für Fernreisen.
3: Abu Dhabi und Dubai sind nicht nur selbst Urlaubsziele, die Flughäfen dort sind auch wichtige Drehkreuze für Reisen in Richtung Asien und Australien. Als der Irankrieg Ende Februar losging und es Angriffe in der Region gab, ging in Sachen Reisen erstmal fast gar nichts mehr. Dann gab es nur begrenzt Sonderflüge. Jetzt soll alles wieder normal laufen. Die Luftfahrtbehörde der Vereinigten Arabischen Emirate hat dafür die Freigabe erteilt und sagt, der Luftraum werde ständig überwacht, um die Sicherheit zu gewährleisten. Jan-Henner Reitz zur Nachrichtenredaktion.
1: Zum Sport. In den Sonntagsspielen der Fußball-Bundesliga haben Gladbach und Mainz den Klassenerhalt klar gemacht. Gladbach gewann zu Hause 1:0 gegen Borussia Dortmund, Mainz 2:1 beim FC St. Pauli. Dortmund bleibt Tabellenzweiter, hat die Vizemeisterschaft aber noch nicht endgültig sicher. Am Abend trennten sich der SC Freiburg und der VfL Wolfsburg 1:1 unentschieden.
0: Das Wetter im RSG-Land.
4: Etwas Regen ist weiter dabei heute Nacht. Dazu ist es wieder recht mild bei Tiefstwerten um 11 Grad. Am Tag geht's bewölkt und regnerisch weiter. Besonders am Nachmittag ziehen in der Südhälfte kräftige Schauer durch, teils auch Gewitter. Dazu steigen die Temperaturen auf bis zu 21 Grad.
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5: A4 Aachen-Köln zwischen Kreuz-Köln-West und Köln-Eifeltor. Dichter Verkehr, 5 Minuten Zeitverlust. Und A30 Osnabrück Bad Oeynhausen zwischen Bad Oeynhausen Ost und Kreuz Bad Oeynhausen. 2 Kilometer stockender Verkehr. Wir wünschen allen unterwegs gute Fahrt.
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4: Natascha Wittmark hier. Gleich hört ihr Kygo mit seiner neuen Single Save My Love. Gibt's direkt nach dem großartigen Michael Jackson und Beat It.